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4: Ich bin Tine Klimach. Außenminister Wadefuhl sieht nach seinem Gespräch mit dem russischen Kollegen Lavrov weiterhin große Differenzen bei den Bemühungen um ein Ende des Ukraine-Kriegs. Dem ZDF sagte er, sein Angebot zur Deeskalation sei in Moskau bislang nicht auf offene Ohren gestoßen.
5: Mir war es wichtig, klarzumachen, dass Deutschland derartige Dinge wie den

0: so nicht mit.
1: Die Pflegekassen schlagen Alarm. Das Geld reicht hinten und vorne nicht. Darum will die Regierung sie noch stärker als jetzt entlasten. Am Mittwoch will Gesundheitsminister Linnemann seine Pläne im Kabinett vorlegen. Doch das könnte an der SPD scheitern. Denn die fordert strukturelle Reformen und dass sich Privatversicherte stärker beteiligen. Der aktuelle Vorschlag sei vor allem ein Kürzungspaket. Die SPD wirbt außerdem nach wie vor für einen Preisdeckel für Pflegende in Heimen. Denn die müssen aktuell im Schnitt fast 3.400 Euro im Monat aus eigener Tasche dazu zahlen. Thomas Bremser, Nachrichtenredaktion.
0: Papst Leo hat bei seinem Frankreich-Besuch in Paris eine Messe mit rund 800.000 Menschen gefeiert. Zuvor wurde das Oberhaupt der katholischen Kirche bei einer Fahrt im Papamobil über den Champs-Élysées von einer großen Menschenmenge bejubelt. Am Nachmittag reiste der Papst weiter zum Wallfahrtsort Lourdes. Zum Sport. Die deutsche Fußballnationalmannschaft bestreitet heute Abend ihr erstes Heimspiel unter dem neuen Bundestrainer Jürgen Klopp. Gegner im ausverkauften Augsburger Stadion ist Griechenland. 3 Tage nach dem 1:1 zum Auftakt der Nations League gegen die Niederlande strebt Klopp mit der DFB-Auswahl seinen ersten Sieg an. Das Wetter, die Vorhersage des deutschen Wetterdienstes. Nach Auflösung örtlicher Nebelfelder in der Mitte und im Süden sonnig und trocken. Ab dem Nachmittag ziehen im Westen und Nordwesten ein paar mehr Wolken durch, aber es bleibt trocken. Höchstwerte zwischen 22 und 29 Grad, im Südwesten bis 31 Grad, an der See etwas kühler. Auch der Start in die neue Woche wird oft freundlich, bei ähnlich warmen Temperaturen. Nur im Norden stellenweise Schauer.
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3: Achtung, ein Falschfahrer auf der A66 Frankfurt in Richtung Wiesbaden. Zwischen Frankfurt-Mikel-Allee und Nordwestkreuz Frankfurt kommt euch ein Fahrzeug entgegen. Bitte fahrt in beiden Richtungen äußerst rechts und überholt nicht. Des Weiteren die A7 Kassel in Richtung Hannover, eine Vollsperrung zwischen Hannmünden-Lutherberg und Hannmünden-Hedemünden nach einem Unfall. Außerdem die A67 Mannheim in Fahrtrichtung Darmstadt, die Auf- und Abfahrt Gernsheim ist wegen einer Baustelle bis Montag früh um 5 Uhr gesperrt. Bitte fahrt parallel über die A5. Außerdem die A671 in beiden Richtungen, eine Vollsperrung zwischen Gustavsburg und Hochheim Süd wegen Bauarbeiten an der Mainbrücke Hochheim, ebenfalls bis Montag früh um 5 Uhr. Bitte umfahrt hier das Gebiet weiträumig. Weitere Meldungen habe ich nicht und ich wünsche euch eine gute Fahrt.

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4: Ich bin Tine Klimach. Russlands Außenminister Lavrov hat den europäischen Staaten vor den Vereinten Nationen vorgeworfen, Friedensverhandlungen über die Ukraine zu behindern. Europa tue alles, um eine politische Lösung zu verhindern, so Lavrov. Zugleich kündigte er an, Russland werde seinen Krieg gegen die Ukraine fortsetzen und seine militärischen Ziele erreichen. Welche Rechte haben Kundinnen und Kunden, wenn das T-Shirt beim ersten Tragen reißt oder das Spielzeug schnell den Geist aufgibt? Das sollen sie schneller als bislang erkennen können. Ab heute müssen dafür in der ganzen EU 2 einheitliche Labels verwendet werden.
5: Es gibt jetzt 2 neue Labels, die beim Kauf von Konsumgütern die Kunden über ihre Rechte informieren sollen. Das eine ist das sogenannte Gewährleistungslabel. Das wird nicht an dem Gegenstand angebracht, den man kauft, sondern es wird überall an der Wand oder neben der Kasse zu sehen sein, mit einer Menge Text. Der klärt unter anderem darüber auf, dass es in der EU eine Gewährleistung von mindestens 2 Jahren gibt. Außerdem gibt es künftig ein sogenanntes Garant-Label. Das sieht man, wenn der Händler ohne zusätzliche Kosten mehr als 2 Jahre garantiert.

0: dass die hohen Kosten für Dünger, Energie und Treibstoff ihre Betriebe schon länger erheblich belasten. Tanja Wagner, Nachrichtenredaktion.
1: Zehntausende Menschen haben in Madrid für das Recht auf Wohnen und gegen Zwangsräumungen demonstriert. Der Protest stand unter dem Motto »Keine weitere Marie Carmen« und richtete sich vor allem gegen die Zwangsräumung einer 87-Jährigen, die nach 70 Jahren aus ihrer Wohnung in der spanischen Hauptstadt vertrieben worden war. Das Innenministerium sprach von rund 25.000 Teilnehmern, die Veranstalter vom Mieterverband von 300.000. Das Wetter, die Vorhersage des Deutschen Wetterdienstes. Nach Auflösung örtlicher Nebelfelder in der Mitte und im Süden sonnig und trocken. Ab dem Nachmittag ziehen im Westen und Nordwesten ein paar mehr Wolken durch, aber es bleibt trocken. Höchstwerte zwischen 22 und 29 Grad. Im Südwesten bis 31 Grad. An der See etwas kühler. Auch der Start in die neue Woche wird oft freundlich, bei ähnlich warmen Temperaturen. Nur im Norden stellenweise Schauer.
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3: Um 3:45 die A7 Kassel in Fahrtrichtung Hannover, eine Vollsperrung zwischen Hannmünden-Lutterberg und Hannmünden-Hedemünden nach einem Unfall. Des Weiteren die A67 Mannheim in Fahrtrichtung Darmstadt. Die Auf- und Abfahrt Gernsheim ist wegen einer Baustelle bis Montag früh um 5 Uhr gesperrt. Bitte fahrt parallel über die A5. Außerdem die A671 in beiden Richtungen, eine Vollsperrung zwischen Gustavsburg und Hochheim Süd wegen Bauarbeiten an der Mainbrücke Hochheim bis Montag früh um 5 Uhr. Bitte umfahrt auch hier das Gebiet weiträumig. Ich wünsche euch weiterhin eine gute Fahrt.

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3: Ich bin Tine Klimach. München ist der deutsche Olympiakandidat für 2036, 2040 oder 2044. Die bayerische Landeshauptstadt setzte sich auf der Mitgliederversammlung des Olympischen Sportbunds gegen Köln-Rhein-Ruhr durch. Auch zur Freude von Bayerns Ministerpräsident Söder. Er sehe die Bewerbung als absolute Chance für Deutschland.
4: Es ist was Historisches und wir wollen alles geben, damit wir am Ende gemeinschaftlich als Deutschland, als Partner für Nord, für Süd, für Ost und West am Ende uns als ein Land präsentieren. Das ist unser Ziel und dafür wollen wir arbeiten und danke für das Vertrauen.
3: Jetzt muss München im internationalen Auswahlverfahren des IOC bestehen. Die erste Vorauswahl für die Vergabe der Sommerspiele 2036 soll im März abgeschlossen sein. Die EU stellt mehr als 700 Millionen Euro für Vertriebene in Teilen Afrikas sowie von Krisen betroffene Menschen weltweit bereit. Das kündigte EU-Kommissionspräsidentin Ursula von der Leyen in einer Videobotschaft an. Mit dem neuen Paket würden vertriebene Gemeinschaften in ganz Afrika unterstützt, sowie die Gemeinschaften, die sie aufnehmen. Außerdem werde die Nothilfe für Menschen aufgestockt, die von Kriegen im Nahen Osten und in der Ukraine betroffen sind, so von der Leyen. Papst Leo hat im Stadtzentrum von Paris eine große Messe mit 800.000 Teilnehmern gefeiert. Das Oberhaupt der katholischen Kirche wurde auf seiner Fahrt mit dem Papamobil von einer riesigen Menschenmenge bejubelt.
5: Der Andrang und die Begeisterung für den Papst im sonst eher kirchenkritischen Frankreich waren einfach überwältigend. Schon viele Stunden vor der Ankunft des Kirchenoberhauptes strömten Zehntausende ins Zentrum der französischen Hauptstadt. Auf den Jubel entlang der Straßen folgten dann Einkehr und Andacht während der Messe im XXL-Format. In seiner Predigt rief Leo XIV. Die Menschen zu Gottvertrauen und zur Weitergabe des Glaubens auf. Auch aus Deutschland angereiste Gläubige befanden sich unter den Besuchern. Aus Paris, Michael Evers.
3: Überschwemmte Straßen, Stromausfälle, abgesagte Flüge. Ein heftiger Sturm zieht mit starken Winden und Regen über den Nordosten der USA. Zehntausende Menschen waren in mehreren US-Bundesstaaten ohne Strom. Allein in New York sollen 35.000 Haushalte davon betroffen sein. Dort wurde außerdem ein Mann von einem umstürzenden Baum tödlich verletzt, wie US-Medien berichteten. Im Flugverkehr wurden zahlreiche Ausfälle und Verspätungen gemeldet. Das Wetter, die Vorhersage des Deutschen Wetterdienstes.

nach einem Unfall. Außerdem ist die Auffahrt Dietz gesperrt. Des Weiteren die A7 Kassel-Fahrt Richtung Hannover zwischen Hannmünden-Lutherberg und Hannmünden-Hedemünden ist nach einem Unfall nur eine Spur frei. Des Weiteren die A671 in beiden Richtungen eine Vollsperrung zwischen Gustavsburg und Hochheim Süd wegen Bauarbeiten an der Mainbrücke Hochheim bis Montag früh ca. 5 Uhr. Bitte umfahrt das Gebiet weiträumig. Das waren die größten Verkehrsstörungen. Alle Infos, auch für eure Strecke, findet ihr in der FFH-App.

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2: Ich bin Tine Klimach. München ist der deutsche Olympiakandidat für 2036, 2040 oder 2044. Die bayerische Landeshauptstadt setzte sich auf der Mitgliederversammlung des Olympischen Sportbunds gegen Köln-Rhein-Ruhr durch. Auch zur Freude von Bayerns Ministerpräsident Söder. Er sehe die Bewerbung als absolute Chance für Deutschland.
3: Es ist was Historisches und wir wollen alles geben, damit wir am Ende gemeinschaftlich als Deutschland, als Partner für Nord, für Süd, für Ost und West am Ende uns als ein Land präsentieren. Das ist unser Ziel und dafür wollen wir arbeiten und danke für das Vertrauen.
2: Jetzt muss München im internationalen Auswahlverfahren des IOC bestehen. Die erste Vorauswahl für die Vergabe der Sommerspiele 2036 soll im März abgeschlossen sein. Die EU stellt mehr als 700 Millionen Euro für Vertriebene in Teilen Afrikas sowie von Krisen betroffene Menschen weltweit bereit. Das kündigte EU-Kommissionspräsidentin Ursula von der Leyen in einer Videobotschaft an. Mit dem neuen Paket würden vertriebene Gemeinschaften in ganz Afrika unterstützt, sowie die Gemeinschaften, die sie aufnehmen. Außerdem werde die Nothilfe für Menschen aufgestockt, die von Kriegen im Nahen Osten und in der Ukraine betroffen sind, so von der Leyen. Papst Leo hat im Stadtzentrum von Paris eine große Messe mit 800.000 Teilnehmern gefeiert. Das Oberhaupt der katholischen Kirche wurde auf seiner Fahrt mit dem Papamobil von einer riesigen Menschenmenge bejubelt.
4: Der Andrang und die Begeisterung für den Papst im sonst eher kirchenkritischen Frankreich waren einfach überwältigend. Schon viele Stunden vor der Ankunft des Kirchenoberhauptes strömten Zehntausende ins Zentrum der französischen Hauptstadt. Auf den Jubel entlang der Straßen folgten dann Einkehr und Andacht während der Messe im XXL-Format. In seiner Predigt rief

0: Ausfälle und Verspätungen gemeldet.
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2: Und das am Sonntag. Wir schauen voraus. Aktuell ja noch alles dunkel und recht entspannt. Die Wetterlage zumindest. Es bleibt heute den ganzen Tag über trocken. Ein paar lockere Wolken sind unterwegs. Hier und da könnt ihr auch mal ein bisschen dichter zusammenrücken. Aber insgesamt bleibt es freundlich an diesem Sonntag. Mit Sonne und eben besagten Wolken bei Höchstwerten von 23 bis 29 Grad. Also wieder spätsommerlich warm. Auch die neue Woche startet ähnlich, dann sogar bis 30 Grad. Und damit einen schönen guten Morgen auf die Straßen. Wir haben die A3 Frankfurt-Köln, eine Vollsperrung in Höhe Dietz nach einem Unfall. Die Auffahrt Dietz ist ebenfalls gesperrt. Bitte umfahrt das Gebiet weiträumig. Dankeschön. A7 Kassel-Hannover zwischen Hannmünden-Lutherberg und Hannmünden-Hedemünden ist nach einem Unfall aktuell nur eine Spur frei. Und die A671 in beiden Richtungen, eine Vollsperrung zwischen Gustavsburg und Hochheim Süd wegen Bauarbeiten an der Mainbrücke Hochheim. Bis morgen früh 5 Uhr dauert das Ganze. Auch hier bitte das Gebiet weiträumig umfahren. Euch unterwegs eine gute Fahrt und kommt sicher an.
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2: Guten Morgen und herzlich willkommen. Schön, dass wir gemeinsam reinstarten. Ich wünsche euch einen tollen Sonntag und einen guten Start.
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2 Minuten nach 6, wichtige Meldung von den Straßen, deswegen müssen wir hier unbedingt rein. Achtung, Falschfahrer auf der A661 Oberursel-Egelsbach zwischen Offenbach-Kaiserlei und Offenbach-Taunusring. Kommt euch ein Falschfahrer entgegen, bitte äußerst rechts fahren und nicht überholen. Ich wiederhole, Achtung, Falschfahrer auf der A661 Oberursel-Egelsbach zwischen Offenbach-Kaiserlei und Offenbach-Taunusring. Ein Falschfahrer unterwegs, bitte fahrt äußerst rechts und überholt nicht. Dankeschön, euch unterwegs. Eine gute Fahrt und sicheres Ankommen. Hier kommt David Bowie. Let's Dance. Mega. 3 nach 6. Guten Morgen am

0: 6 nach 6 am Sonntagmorgen, Hitradio FFH im Ohr mit Kreuz und Quer, eurer Kirchensendung hier von 6 bis 10 jeden Sonntag. Und wir sprechen jetzt über einen neuen Indoor-Friedhof in der Frankfurter City. Ja, richtig gehört. Ein Friedhof innen, drinnen, in der City auch noch. Den bekommt die Stadt diese Woche mit der ersten Begräbniskirche im Frankfurter Nordend. Die denkt das Konzept Trauer nochmal ganz neu. Statt klassischer Erdbestattung können sich Menschen hier indoor in einer Urnenwand beisetzen lassen. Und am Mittwoch ist dann die große Eröffnung. FFH-Reporter Alexander Thiele war vorher schon mal für uns drin.
1: Hier stehen 12 Urnenwände mit Platz für 2500 Urnen. 11 Kammern sind schon besetzt. Die Urnen stehen hinter Milchglasfenstern in Pastelltönen. Rosa, grün, gelb. Die fangen das Licht der hellen Kirche auf. Jede Wand steht unter dem Motto einer Tugend. Liebe und Vertrauen zum Beispiel. Die kreisrunden Formen und die Offenheit der Kirche sind Teil des Konzepts, erklärt Susanne Gorges-Braunbart, Leiterin des Fachbereichs Seelsorge.
2: Ich denke, dass dieses Konzept auch der offenen Ringe, die wir drinnen und draußen finden, so eine Durchlässigkeit schafft, den Tod ins Leben wieder zu holen und ihm auch damit so ein bisschen den Schrecken zu nehmen und damit auch eine alltägliche Auseinandersetzung zu ermöglichen. Deshalb bin ich froh, dass wir die Kirche inmitten der Stadt realisiert haben.
1: Einige Interessenten geben auch konkrete Wünsche nach einem Urnenplatz an, erzählt mir die Leiterin des Fachzentrums Trauer, Verena Maria Kitz.
3: Manche sagen, weil das Licht da so schön drauf fällt oder weil ich von da aus die Orgel sehe oder weil mir der Name der Urnenwand so gut gefällt.
1: Die Begräbniskirche soll bewusst ein Ort der Begegnung sein.
3: Uns ist wichtig, dass der Tod nicht ausgelagert wird in irgendwelche externen Gegenden, sondern dass der Tod, von dem wir glauben, dass er zum Leben gehört, auch erfahrbar ist. Dass man Orten begegnen kann, wo unsere Toten gut aufgehoben und in der Erinnerung präsent sind, wo Menschen mit ihrer Trauer hingehen können.
1: Hier sind auch täglich Seelsorger vor Ort, für jeden, der mal jemanden zum Reden braucht.
0: Hessens erste Begräbniskirche wird am Mittwoch offiziell in Frankfurt eröffnet. Ein Ort der Trauer, aber auch der Gemeinschaft. Es wird da in Zukunft Gottesdienste und andere Veranstaltungen geben. Das alles erfahrt ihr natürlich auch nochmal online bei uns, ffh.de oder ganz einfach in unserer App vorbeischauen. Und damit erstmal einen guten Start in den Sonntag.
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11:58. Guten Morgen auf die Straßen. Nochmal rein in den FFH Verkehrsservice. Achtung, Falschfahrer auf der A661 Oberursel-Egelsbach zwischen Offenbach-Kaiserlei und Dreieich. Kommt euch ein Falschfahrer entgegen, bitte äußerst rechts fahren und nicht überholen. Ich wiederhole, Falschfahrer auf der A661 Oberursel-Egelsbach zwischen Offenbach-Kaiserlei und Dreieich. Kommt euch weiterhin ein Falschfahrer entgegen, bitte äußerst rechts fahren und nicht überholen. Allen unterwegs eine gute Fahrt und vor allem sicheres Ankommen.

0: mit Gentleman und Michael Patrick Kelly und Wildfire geschmeidig rein in den frühen Sonntagmorgen. Gleich die All Saints mit Pure Chance und mittendrin das hier.
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2: Ich bin Sebastian Jacobi aus der Kirchenredaktion. Schönen guten Morgen. Dieses Ding ist ein echter Blickfang. Eine 7 Meter große Weltkugel schwebt gerade in der Christuskirche in Mainz. Diese Kunstinstallation heißt Gaia. Das ist griechisch für Erde. Sie sieht aus wie ein Riesenglobus. Pfarrerin Inga Kreusch, in der Christuskirche predigst du ja sowieso manchmal. Deswegen hast du Gaia schon gesehen. Wie war's?
3: Beeindruckend. Man muss sich das mal vorstellen. Eine 7 Meter große Weltkugel hängt da in der Kirche und es ist abends gerade so, als ob sie schweben würde. Mhm. Die Weltkugel ist aus NASA-Aufnahmen aus dem Weltall entstanden. Mhm. 1 Zentimeter auf der Kugel sind 18 Kilometer in echt. Das ist einfach auch ein krasses Verhältnis. Und die Kugel dreht sich, es gibt Musik, die Kugel leuchtet und abends ist die Kirche blau beleuchtet. Das ist super.
2: Menschen, die Gaia gesehen haben, haben mir auch gesagt, dass sie sich dann ganz klein fühlen, was ja aber nicht unbedingt was Schlechtes sein muss.
3: Ja, die Kugel verändert meine Perspektive, das würde ich auch sagen, weil so habe ich die Erde noch nie gesehen. Ja. Mit Wolkenmassen, die Riesenländer wie Indien verdecken und mit einem Pazifik, der irre groß ist. Und klar, man sieht logischerweise keine Ländergrenzen, keine Sprachbarrieren, nichts. Und mich hat das auch ehrfürchtig gemacht, weil diese Erde so schön ist. In der Bibel sagt Gott, siehe, es ist sehr gut. Und genau das dachte ich auch. Diese eine Erde, auf der wir alle leben, die ist wirklich sehr gut. Sie hat alles, was wir zum Leben brauchen. Und natürlich habe ich auch gedacht, wir alle tragen Verantwortung für diese eine Erde und alles Leben auf ihr.
2: Noch eine Woche lang, bis zum kommenden Sonntag, ist die Kunstinstallation Gaia in der Christuskirche in Mainz zu Gast. Dankeschön, Pfarrerin Inga Kreusch.
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0: Einen wunderschönen guten Morgen. 6 Uhr und gleich 27 Minuten. Wir schauen mal auf das, was uns erwartet im FFH-Mix. Gleich unter anderem eine brandaktuelle neue Nummer von Temper City, Self-Aware. In den Airplay-Charts in Deutschland und Österreich absolut in den Top 10, genauso wie in den deutschen Single-Charts oder auch in den Apple-Charts. Also die Jungs wissen, wie es geht, machen schon lange Musik, aber jetzt ganz neu zu dritt. Und von Temper City werden wir noch einiges hören. In voller Länge gleich ihren neuen Hit Self-Aware und ein FFH Greatest Hit kommt von Britney. Ist klar, ne? Darauf dürfen wir uns gemeinsam schon freuen im FFH-Mix gleich hier.
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5: Ich bin Charlotte Mattes, guten Morgen. Die Pfarrei Heilige Maria Magdalena Taunusblick feiert heute einen Erntedankgottesdienst auf dem Bauernhof der Familie Goy in Obererlenbach. Zwischen Körnern und Erntemaschinen wird die Feldhalle auf dem Hof zur Kirche. Für Organisatorin Annette Goy genau der richtige Ort für das Fest.
6: Hier sind die Erntegaben, hier sind die Erntemaschinen abgestellt und das ist eine tolles Ambiente, um hier auch Gott Danke zu sagen für die Ernte, die wir eingefahren haben. Wir haben dann auch anschließend noch ein kleines Fest hier mit Kürbissuppe und Kuchen.
5: Los geht's heute um 10.30 Uhr mit dem Gottesdienst und direkt im Anschluss gibt's noch das große Erntedankfest. Heute werden in der alten Johanneskirche in Hanau zwei Demokratiebänke eingeweiht. Los geht's um 16.30 Uhr mit anschließendem Gottesdienst. Das Besondere? Den Bänken fehlt ein Teil der Sitzfläche. Das soll zeigen, dass Ausgrenzung keinen Platz haben darf. Die Infos zu den Themen haben wir auf ffh.de und in unserer App.
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0: Um 6:58. Guten Morgen auf die Straßen. A3 Frankfurt-Köln zwischen eine Vollsperrung zwischen Limburg-Nord und Montabaur nach einem Unfall. Aktuell 2 Kilometer Stau ab Limburg-Süd. Hier bitte das Gebiet am besten weiträumig umfahren. Dankeschön. Die A6 Heilbronn-Mannheim in Höhe Mannheim-Schwetzingen laufen Bergungsarbeiten nach einem Unfall in der Baustelle. Hier achtsam heran und vorsichtig vorbei, bitte. Dann die A45 Gießen-Dortmund zwischen Ehringshausen und Herborn-Süd. Steht ein Pannenfahrzeug auf der rechten Spur, ebenfalls in der Baustelle. Auch hier achtsam heranfahren. Und die A671 in beiden Richtungen. Eine Vollsperrung zwischen Gustavsburg und Hochheim Süd wegen Bauarbeiten an der Mainbrücke Hochheim. Das dauert noch bis morgen früh 5 Uhr. Deswegen hier die Empfehlung, das Gebiet weiträumig umfahren. Das war's. Euch unterwegs eine gute Fahrt, kommt sicher an. Jetzt viel Spaß mit Britney im FFH-Mix um 6:30. Guten Morgen.
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0: Einen wunderschönen guten Morgen. Es ist Sonntag, ja, der 27. September und damit ist auch klar, der letzte Sonntag im September. Und den wollen wir doch gebührend begehen. Natürlich mit Kreuz und Quer eurer Kirchensendung hier bei FFH noch bis 10. Und deswegen kümmern wir uns jetzt auch um ein besonderes Event in Fulda. Ne? Von morgen bis am Donnerstag ist nämlich in Fulda die Herbstvollversammlung der Deutschen Bischofskonferenz. An ihr nehmen 59 Mitglieder der Deutschen Bischofskonferenz unter Leitung des Vorsitzenden Bischof Dr. Heiner Wilmer teil. FFH-Reporterin Steffi Mosler, was steht bei der Herbstvollversammlung der Deutschen Bischofskonferenz in Fulda denn so im Mittelpunkt?
1: Ja, besonders beschäftigen sich die Bischöfe mit der Enzyklika Magnifica Humanitas von Papst Leo. Schwerer Titel, aber aktuelles Thema. Ein ganzer Tag ist dafür eingeplant, denn diese Enzyklika ist ein Lehrschreiben, kann man sagen, und bedeutet übersetzt großartige Menschheit. Papst Leo geht es darum, wie der Mensch im Zeitalter von künstlicher Intelligenz geschützt werden kann. Seine zentrale Botschaft lautet: Technik soll dem Menschen dienen und nicht umgekehrt. Und dabei geht es um Menschenwürde, soziale Gerechtigkeit, Wahrheit und den Schutz vor Hass und Desinformation. Und diese Enzyklika direkt dazu an, kritisch zu fragen, wer entwickelt eigentlich diese Technik und wer kontrolliert sie und hilft sie auch wirklich dem Menschen?
0: Da, okay, also KI ist ja insgesamt ein junges Thema, aber geht uns alle an, ist klar. Gibt es denn auch weitere Themen, die besonders für junge Menschen interessant sind?
1: Ja, steht einiges auf dem Programm, zum Beispiel auch die Aufarbeitung sexuellen Missbrauchs. Es geht um aktuelle Fragen der Synodalität, also dem gemeinsamen geistlichen Unterwegssein in der Kirche. Es geht aber auch um Erwachsenentaufen und die Social-Media-Arbeit der Bischofskonferenz. Neben all diesen Beratungen sind auch immer kleinere Arbeitsgruppen ein ganz wichtiger Bestandteil. Die Bischöfe müssen also auch richtig ins Tun kommen. 4 Tage voller Termine. Es gibt jeden Tag Pressetermine und auch einen Livestream. Wer es ganz genau wissen will, kann sich da reinklicken.
0: Tja. FFH-Reporterin Steffi Mosler, vielen Dank dafür. Von morgen bis Donnerstag ist in Fulda die Vorherbstvollversammlung der Deutschen Bischofskonferenz. Darüber haben wir gerade gesprochen. Schönen Sonntag euch.
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0: Wunderschönen guten Morgen. Ja, in Mainz ist momentan die ganze Welt zu Gast. Also tatsächlich, die Welt. Also nicht alle Menschen, sondern die Welt. Welt. Ne? Aber zumindest ein Modell der Welt, ne? Um genau zu sein. In der Christuskirche schwebt eine Weltkugel mit 7 Metern Durchmesser. Das ist schon sehr imposant, tatsächlich. Wie ein großer, beleuchteter Globus sieht das aus. Miriam Heil von der Evangelischen Kirche hat die Weltkugel in die Christuskirche geholt. Was ist das Besondere an ihr?
1: Das fühlt sich an, als würde man quasi wie ein Astronaut, eine Astronautin um die Erde kreisen. Davon war ich so beeindruckt, dass ich gedacht habe, Mensch, das wäre doch toll, die hier nach Mainz zu holen, in die Christuskirche, denn die hat durch ihren Kuppelbau einfach die perfekte Bauweise, um dieses Staunen auch hier zu generieren.
0: Ja, und die Menschen, die in die Christuskirche kommen, sind wirklich begeistert.
2: Ich finde es umwerfend, das ist mächtig. Es ist verrückt, wie das hier aufgebaut ist.
3: Mit der Musik und einfach so eine riesig schwebende Erde ist ja schon was man nicht alle Tage sieht.
4: Also ich finde es faszinierend, die Erde mal so zu sehen. Man hat Bilder gesehen, aber wenn man es plastisch sieht, ist es einfach noch mal viel überwältigender.
0: Tja, noch bis kommenden Sonntag kann man dieses unglaubliche Gefühl erleben, indem man persönlich vorbeischaut in der Christuskirche in Mainz und sich die Weltkugel einmal anschaut und sich vielleicht ja auch inspirieren lässt. Rundherum gibt's auch dazu noch viele coole Events, zum Beispiel Live-Musik und eine Kinderdisco. Das ganze Programm haben wir für euch natürlich nochmal schriftlich festgehalten. Ganz einfach nachzulesen, online auf ffh.de oder in unserer App. Und damit euch erstmal einen schönen Start in diesen frühen Sonntagmorgen.
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0: Einen wunderschönen guten Morgen, 5:07. In 10 Minuten schauen wir bei einer ganz besonderen Fußball-Weltmeisterschaft vorbei, hier bei FFH.
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2: Braunheim entscheidet über Absetzung des Bürgermeisters. Uniklinik Mainz hat wieder Strom. Und das Wetter? Sonnig bis 29 Grad.
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2: Ich bin Ute Röttger. Guten Morgen. Soll Bürgermeister David Rendl abgesetzt werden oder nicht? Diese Frage treibt aktuell wohl viele Menschen in Raunheim um. Heute stimmen sie darüber ab. Die Wahllokale öffnen in einer guten Stunde. FFH-Reporter Michael Maxen.
3: Hier sind auf den Straßen überall die Plakate für den Bürgerentscheid zu sehen. Die Menschen, die sind zwiegespalten.
4: Ich bin der Meinung, dass der Herr Rendl einen guten Job gemacht hat.
5: Ich habe ihn abgewählt. Soll jemand anders kommen?
3: Das Stadtparlament hatte den Bürgermeister im Mai abgewählt. Dieser die Abwahl aber nicht angenommen. Hintergrund ist eine Affäre um millionenschwere Provisionszahlungen an einen städtischen Mitarbeiter durch Rendls Vorgänger. Der Vorwurf lautet, Rendl habe die vom Parlament geforderte Rückzahlung immer wieder blockiert.
2: Die Uniklinik Mainz hat wieder Strom. Die Reparaturarbeiten seien beendet, deshalb könnten jetzt wieder neue Patienten aufgenommen werden. Das teilte die Klinik am späten Abend mit. Wegen eines Kabelbrands war am Nachmittag auf dem gesamten Gelände der Strom ausgefallen. Es musste auf Notstrom umgeschaltet werden. Deshalb hatte die Uniklinik Patienten vorübergehend zu anderen Krankenhäusern geschickt. Außenminister Wadefuhl hat sich in New York mit seinem russischen Kollegen Lavrov getroffen am Rande der UN-Vollversammlung. Es war das erste direkte Gespräch auf dieser Ebene seit Beginn des Ukraine-Kriegs. Dabei sei es um den Anschlagsversuch mit einer explosiven Drohne in Leipzig gegangen, sagte Wadefuhl. Aber auch darum, für die Ukraine Möglichkeiten auszuloten, ihre Getreideernte zu verschiffen. Im Zweiten sagte der Außenminister, in wesentlichen Punkten sei keine Einigkeit erzielt worden. US-Präsident Trump hat ein Angebot des Irans abgelehnt, die Straße von Hormuz wieder zu öffnen. Zuvor hatte der iranische Außenminister einen Plan zur Freigabe der wichtigen Ölroute ins Spiel gebracht. Nach einem Bericht des Wall Street Journal forderte Teheran im Gegenzug ein Ende der amerikanischen Seeblockade. Nach eigenen Worten ist das für Trump aber nicht annehmbar. Die Seeblockade setze den Iran wirtschaftlich unter Druck, sagte der US-Präsident. Für die Fußballerinnen der Frankfurter Eintracht steht heute Nachmittag die erste Runde im DFB-Pokal an. Und dabei müssen die Frankfurterinnen zu Regionalligist Karlsruher SC. Anpfiff ist um 14 Uhr. Eintracht-Trainer Nico Arnautus will dann eine dominante Leistung seiner Mannschaft sehen.
6: Uns erwartet natürlich ein Gegner, für den es mit Sicherheit das Spiel des Jahres ist, was ja auch normalerweise üblich ist, wenn du als Regionalligist gegen einen Bundesligisten spielst. Und da werden wir eine gute Elf auf den Platz bringen, die von Anfang an natürlich auch den Klassenunterschied zeigen muss. Am Ende dann auch wollen wir ein gutes Spiel machen und entsprechend in die nächste

0: Und damit schauen wir auf die Straßen im FFH-Verkehrsservice. Drei Meldungen. Eine von der A3 Frankfurt-Köln. Weiterhin die Vollsperrung zwischen Limburg-Nord und Montabaur nach einem Unfall. Aktuell ist 2 Kilometer Stau hier ab Limburg-Süd. Am besten ihr umfahrt das Ganze weiträumig. Dankeschön. A7 Kassel-Hannover zwischen Hannmünden-Lutterberg und Hannmünden-Hedemünden gab es ebenfalls einen Unfall. Aktuell ist nur eine Spur frei. Und A671 in beiden Richtungen die Vollsperrung zwischen Gustavsburg und Hochheim-Süd. Wegen Bauarbeiten an der Mainbrücke Hochheim noch bis morgen früh 5 Uhr dauert das Ganze. Auch hier die Empfehlung, einfach weit, weit außen rumfahren. Dankeschön, euch unterwegs eine gute Fahrt und kommt sicher an. 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Einen wunderschönen guten Morgen, es ist Sonntag. Und ich freue mich, dass wir gemeinsam reinstarten in diesen 27. September. Gleich sind wir zu Gast bei einer ganz besonderen Fußball-Weltmeisterschaft. Nicht die ganz große, die ja im Sommer schon stattgefunden hat, sondern eine Nummer kleiner, aber nicht weniger besonders. Also, gleich mehr nach Shania Twain, vorher Michael Schulte und 5 AM. Schönen Start euch!
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0: Shania Twain, I'm FF Hamix. Einen schönen guten Morgen euch am Sonntag, 7:07. Hier ist Kreuz und Quer, eure Kirchensendung am Sonntagmorgen hier bei FFH. Und jetzt geht's um Fußball, aber um ein ganz besonderes Fußballturnier. 90 Minuten Vollgas geben beim Fußballspielen, das kennen nicht nur Profis, sondern natürlich auch alle Hobbyspieler, ist klar. Allerdings das mit einem Spenderorgan im Körper zu machen, ist schon nochmal eine ganz besondere Herausforderung. Organspende, wichtiges Thema auch heute früh hier bei FFH. Der Transplant Football World Cup war jetzt in Frankfurt. Das ist ein Fußballturnier nur für Männer und Frauen mit einem Spenderorgan. Und für alle Spielerinnen und Spieler war das ein unglaublich riesiges Geschenk.
1: Ich bin seit 32 Jahren herztransplantiert. Bedeutet für mich alles, so fit zu sein, heute hier spielen zu können. Ist ein unglaublich toller Moment, auch das mit den ganzen Leuten hier zu teilen.
2: Ich wurde damals 2001 als Baby transplantiert. Mein Vater ist da, die Familie kommt auch immer mit. Für uns ist das immer so ein Zeichen, weil ich die Leber von meiner Mutter bekommen habe.
3: Ich habe letztes Jahr im März eine Niere transplantiert bekommen von meiner Frau. Sie hat mir ein neues Leben geschenkt und es war letztes Jahr nicht dran zu denken, dass ich überhaupt Sport machen könnte, mal wieder. Heute stehe ich hier mit den Jungs, wir feiern Erfolge gemeinsam und es ist wunderschön.
0: Wow, oder? Also tiefergreifend, wirklich, das ist schon Wahnsinn. Von der eigenen Frau das Leben gerettet bekommen mit einer Organspende. Toll, dass das funktioniert hat, wirklich. Und zwar so gut, ne? Hammer. Wie es für das deutsche Team gelaufen ist beim Transplant Football World Cup in Frankfurt, das erfahren wir gleich. Nach Ray Dalton, Go That High. Neue Musik hier im FFH Mix. Davor Bruno Mars mit Just The Way You Are. Also ganz entspannt rein in den Sonntag. Ihr habt auf jeden Fall das richtige Programm gewählt. Schönen guten Morgen.
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0: Einen schönen guten Morgen, 16 nach 7. Ja, 90 Minuten voller Körpereinsatz beim Fußball, ganz normal. Auch für Menschen mit Spenderorganen. Bei Lars Weddige ist das so. Der 45-Jährige spielt Fußball in einer Mannschaft, in der jeder ein transplantiertes Organ hat. Niere, Herz oder wie bei Lars die Leber. 7 Jahre ist die Operation bei ihm her, die sein Leben gerettet hat. Lars kann sich noch gut an die Zeit kurz vor dem Eingriff erinnern.
1: Irgendwann kam ich ins Krankenhaus und der Arzt hat mir schon gesagt, Sie sehen scheiße aus. Und wenn der Arzt das schon sagt, der normalerweise nur kranke Menschen sieht, dann wusste ich, okay, jetzt müsste es bald passieren.
0: Ja, und Lars ist in dem Moment klar geworden, wie ernst die Lage ist und wie dringend er eine neue Leber braucht. In Deutschland gibt's lange Wartelisten für Spenderorgane. Lars hatte Glück. Seine Operation war erfolgreich. Auch heute ist er dafür noch sehr, sehr dankbar.
1: Es ist was ganz Besonderes, wenn man einmal sehr schwer krank war und sich eigentlich gefühlt hat, als wäre man schon 80. Und dann nochmal so zurückzukommen und wieder voll gesund zu werden, das passiert nicht besonders vielen Menschen im Leben.
0: Das ist schon ganz speziell, wirklich. Das Leben feiern, auch dafür war der Transplant Football World Cup in Frankfurt da. Leider sind die Deutschen im Viertelfinale ausgeschieden. Gewonnen hat am Ende England. Wir waren beim Turnier aber mit der Kamera dabei und haben mal ein paar Eindrücke für euch eingefangen. Das Video könnt ihr euch auf ffh.de oder ganz einfach in unsere App anschauen.
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0: wunderschöne Nummer, Watershed und Indigo Girl. Und im FFH Mix wartet auf uns unter anderem ein Hammerhit von Paul Young. Please hurry, why don't you come back? Please hurry, just come back and stay for. Ach, großartiger Sound aus einer früheren Zeit. Deswegen natürlich ein FFH Greatest Hit. Und Selena Gomez ist auch dabei. Sing a song. I'm picking out this dress. Und Selena bringt uns natürlich aktuellen angesagten Sound definitiv noch vor 8 hier.
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9: Ich bin Maren Riedel in Wachenbuchen. Scheinwerferlicht und auf einer großen Bühne spielen, für viele ist das ein Traum. Beim Jungen Theater in Wachenbuchen geht der für Johanna in Erfüllung. Dieses Mal mit einem Klassiker.
10: Wir haben jetzt angefangen mit Hamlet, aber wir machen nicht so das Hamlet, wie es schon 100-mal aufgeführt wurde. Also wir halten uns da nicht explizit an den Text, sondern wir machen das auch ein bisschen mit unseren eigenen Ideen.
9: Das Stück ist zwar alt, hat aber trotzdem aktuelle Bezüge zu heute, findet Regisseur Christoph Goy.
11: Es entspricht eigentlich auch den Emotionen, die man kennt. Und jetzt auch im Hinblick auf, wer sagt uns, wie wir zu sein haben, gibt es plötzlich wieder eine Wehrpflicht. Diese Themen, die schwingen da alle mit. Wer sagt uns politisch, wo es lang geht oder eben nicht? Das sind alles Themen, die wir in den Proben natürlich auch besprechen.
9: Demnächst laufen im Jungen Theater die Stücke Das Fremdenzimmer und Der Kontrabass. Mehr Infos lest ihr bei ffh.de und in der App.
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0: Und da schauen wir jetzt rein, um gleich 8:30. A3, Frankfurt-Köln, eine Vollsperrung zwischen Limburg-Nord und Montabaur. Nach einem Unfall aktuell 2 Kilometer Stau ab Limburg-Süd. Wer kann? Am besten das Gebiet weiträumig umfahren. A67 Mannheim-Darmstadt, die Auf- und Abfahrt Gernsheim ist wegen einer Baustelle noch bis morgen früh 5 Uhr gesperrt. Bitte fahrt hier parallel über die A5 und A6. 71 in beiden Richtungen weiterhin die Vollsperrung zwischen Gustavsburg und Hochheim Süd. Auch hier wegen Bauarbeiten. Die laufen an der Mainbrücke Hochheim und ebenfalls noch bis morgen früh 5 Uhr das Gebiet hier am besten weiträumig umfahren. Euch unterwegs, eine gute Fahrt kommt sicher an. Ich bin Sascha Lewandowski und wünsche einen ganz entspannten Start in den Sonntagmorgen mit uns.
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0: Riesennummer. Paul Young, come back and stay im FFH Mix. Einen wunderschönen guten Morgen euch am Sonntag. Und schön, dass ihr dabei seid hier bei FFH. Und wir stellen euch jetzt eine Hotline vor, die dafür sorgt, dass Menschen weniger einsam sind. Eine richtig gute Sache und vor allem eine richtig wichtige Sache in diesen Zeiten. Genauer sind das Menschen ab 60 Jahren. Diese Hotline heißt Silbernetz. Elke Schilling hat das Silbernetz gegründet und sagt, diese Gespräche sind super wertvoll für Menschen.
1: Für ältere Menschen ist es ja durchaus möglich, dass sie alleine leben, dass möglicherweise auch nur noch die Pflegekraft zweimal in der Woche kommt und sie die restlichen vielen, vielen Stunden völlig allein sind. Und dann ist Anrufen insofern eine Unterstützung. Es ist ein Gegenüber da, dem ich das berichten kann, was mich im Moment bedrückt oder möglicherweise auch erfreut.
0: Ja, und die Idee zur Hotline kam Elke durch ein tatsächlich trauriges Erlebnis mit ihrem Nachbarn. Elke hatte längere Zeit nichts von ihm mitbekommen, dann hat sie sich Sorgen gemacht und den Vermieter angerufen. Der hat den Nachbarn dann gefunden.
1: Dann wurde er in seinem Bad gefunden und lag dort schon mehrere lange Wochen tot, in keinem schönen Zustand mehr. Und ich bin von Haus aus Statistikerin und habe tatsächlich durch Recherche festgestellt, dass in jeder deutschen Großstadt jedes Jahr ungefähr 300 Menschen diesen einsamen Tod sterben. Und die meisten davon sind tatsächlich wie mein Nachbar ältere Menschen. Und das war für mich der absolute Trigger, dass ich sagte, es darf kein Mensch eigentlich so alleine sein, dass er nicht mal gefunden wird, wenn er stirbt.
0: Also aus einem traurigen Erlebnis tatsächlich was richtig Gutes gemacht. Das will die Gründerin vom Silbernetz ändern, ne? Dass es eben nicht diese 300 gibt, von denen sie gerade gesprochen hat. Und Menschen ab 60 Jahren aus ihrer Einsamkeit herausholen. Die Hotline feiert diesen Monat ihren 8. Geburtstag. Jeden Tag von 8 Uhr morgens bis 10 Uhr abends ist sie besetzt. Die Infos zum Silbernetz bekommt ihr ganz einfach auf ffh.de oder in unserer App. Da einfach bei den Sendungsinfos zu kreuz und quer stöbern.
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0: Guten Morgen, 7.43 Uhr. Ja, wer neugierig bleibt, der lernt immer wieder was dazu. Und wie wir neugierig bleiben, können wir am besten von den ganz, ganz Kleinen lernen. Weil die bringen das von Hause aus mit. Und daraus haben wir eine richtig tolle Rubrik gemacht.
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3: Ich bin Charlotte Mattes und die Frage heute kommt von Janosch.
4: Was ist das jüdische Laubhüttenfest?
3: Das jüdische Laubhüttenfest erinnert Jüdinnen und Juden daran, wie ihre Vorfahren aus Ägypten flüchten mussten. Das war eine harte Flucht durch eine heiße Wüste ohne feste Wohnung oder Haus. Deshalb bauen jüdische Familien für dieses Fest eine Laubhütte. Dafür sammeln sie zum Beispiel Zweige und Äste. Laubhütte heißt auf Hebräisch Sukkah und daher kommt der Name vom Laubhüttenfest, das heißt Sukkot. Am Freitagabend ging's los, bis Freitag feiern Jüdinnen und Juden noch.
4: Und wie genau feiern jetzt Jüdinnen und Juden dieses Erntefest?
3: Am Abend vor dem Laubhüttenfest ist ein Gottesdienst in der Synagoge, also im Gotteshaus der Juden. Danach gehen die Familien in ihre selbstgebaute Laubhütte und singen Lieder. Sie laden auch Gäste zum fröhlichen Fest ein. Gerade für die Kinder ist das Laubhüttenfest aufregend, weil die Familien in den Laubhütten übernachten und auch darin gemeinsam essen. Wo auch immer ihr eure Laubhütte gebaut habt, wir wünschen allen Jüdinnen und Juden ein schönes Sukkot.
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4: Raunheim entscheidet über Absetzung des Bürgermeisters. Gericht verurteilt Apple zu Milliardenstrafe. Und das Wetter? Sonnig bis 29 Grad.
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4: Ich bin Ute Röttger. Guten Morgen. Muss er gehen oder darf er bleiben? Die Menschen in Raunheim im Kreis Groß-Gerau stimmen heute über die Zukunft von Bürgermeister Rendl ab. Die Wahllokale öffnen in ein paar Minuten. Das Stadtparlament hatte Rendl bereits im Mai abgewählt, was er nicht akzeptierte. Hintergrund ist eine Affäre um millionenschwere Provisionszahlungen unter Rendls Vorgänger. Das Parlament wirft ihm vor, die Rückzahlung des Geldes immer wieder zu blockieren. Wer schon immer mal wissen wollte, was hinter den Toren einer Autobahnmeisterei passiert, der bekommt heute die Gelegenheit dazu. Zum Tag der Autobahn öffnen in Hessen die Standorte Alsfeld und Diedenbergen für Besucher. Dort gibt es Technik, Fahrzeuge und Einblicke in den Arbeitsalltag. Aus der Verkehrsredaktion FFH-Staupilot Nils Grunwald.
5: In Alsfeld geht es am Sonntag um 11 Uhr los. Besucher können Winterdienstfahrzeuge, Unimox und andere Geräte aus der Nähe anschauen, an Führungen teilnehmen und mehr über die Geschichte der Autobahn rund um Alsfeld erfahren. Auch Polizei, Feuerwehr und Rettungsdienste sind dabei. In Diedenbergen öffnen die Tore ebenfalls. Dort gibt es unter anderem Fahrzeugvorführungen, Abseilaktionen und Einblicke in die Bauwerksprüfung. Die Autobahnmeisterei feiert gleichzeitig ihr 60-jähriges Bestehen.
4: Außenminister Wadefuhl hat sich in New York mit seinem russischen Kollegen Lavrov getroffen am Rande der UN-Vollversammlung. Es war das erste direkte Gespräch auf dieser Ebene seit Beginn des Ukraine-Kriegs. Unter anderem sei es dabei auch darum gegangen, auszuloten, wie die Ukraine ihre Getreideernte in die Welt verschiffen kann. Das sagte Wadefuhl am Abend im Zweiten.
6: Natürlich sind wir über wesentliche Punkte nicht einig geworden. Mir war es wichtig, klarzumachen, dass Deutschland derartige Dinge wie den Drohnenangriff in Leipzig nicht akzeptiert, dass das eine Eskalation ist, die nicht akzeptabel ist. Und ich habe Russland klar gewarnt. Ich habe ihm angeboten, zu deeskalieren, insbesondere auch mit Blick auf die Situation in der Ukraine. Aber das hat noch keine offenen Ohren gefunden.
4: Hinter den Vibrationsalarmen von iPhone und Apple Watch steckt die sogenannte Taptic Engine. Die hat sich Apple aber offenbar von einem anderen Unternehmen abgeguckt. Deshalb muss der Konzern jetzt gut 5,7 Milliarden Dollar Strafe zahlen wegen der Verletzung von 2 Patenten. Das hat ein US-Geschworenengericht entschieden. Apple kündigte an, in Berufung zu gehen. Auswärtsniederlage für die Handballer der MT Melsungen. Wenige Tage nach ihrem Pokalerfolg gegen die Rhein-Neckar-Löwen verlieren die Nordhessen das Treffen in der Bundesliga mit 28:30. In der Basketball-Bundesliga feiern die Frankfurt Skyliners einen Heimerfolg mit 93:81 gegen Vechta.
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7: Um 8:02 schauen wir auf einen weitgehend trockenen und vor allem sonnigen Sonntag. Es wird richtig schön heute, eigentlich sommerlich schön, weil bis zu 29 Grad sind drin. Also auch richtig warm und wie gesagt, nur ein paar Dekowolken unterwegs. Die tun nichts. Und die gute Nachricht, das Wetter bleibt eigentlich exakt so bis Mitte der Woche. Auf jeden Fall 29, 30 Grad in der Spitze und ein freundlicher Sonne-Wolken-Mix. Und damit einen guten Morgen auf die Straßen. Eine Minute vor acht im FFH-Verkehrsservice gibt es eine Meldung von der A3 Frankfurt-Köln. Eine Vollsperrung weiterhin zwischen Limburg-Nord und Montabaur nach einem Unfall. 2 Kilometer Stau hier ab Limburg-Süd. Am besten das Ganze weiträumig umfahren. A67 Mannheim-Darmstadt. Die Auf- und Abfahrt Gernsheim ist wegen einer Baustelle noch bis morgen früh 5 Uhr gesperrt. Bitte fahrt parallel über die A5. Und die A671 in beiden Richtungen weiterhin die Vollsperrung zwischen Gustavsburg und Hochheim-Süd. Wegen Bauarbeiten an der Mainbrücke Hochheim noch bis morgen früh 5 Uhr. Auch hier einen großen Bogen drumherum. Gute Fahrt euch und kommt sicher an. 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Guten Morgen, schön, dass ihr dabei seid. Wir starten

0: Einen wunderschönen guten Morgen, 6:08. Ja, das Debüt von Jürgen Klopp als Nationaltrainer der deutschen Fußballnationalmannschaft am Donnerstag mit 1:1 gegen die Niederlande. Naja, Licht und Schatten, würde ich mal sagen, waren schon noch grundsätzlich dabei, aber die Ansätze perfekt und natürlich bewegt der Mann was und das motiviert, glaube ich, auch ganz viele Menschen, heute Abend das Spiel in der Nations League gegen Griechenland zu verfolgen und nicht nur das, sondern möglicherweise ja auch auf ein gutes Ergebnis für Deutschland zu wetten. Sportwetten sind ein Riesengeschäft in Deutschland. Allein letztes Jahr wurden da mehr als 8 Milliarden Euro umgesetzt. Wir haben Menschen in Frankfurt mal gefragt, habt ihr schon mal Sportwetten gemacht?
1: Ja, ich habe Erfahrung damit. Champions League auch, Europa League, Bundesliga. Meistens halt gewonnen, aber auch viel gespielt.
2: Ich habe so früher angespielt zwischen 1 und 5.000 Euro pro Schein.
3: Für so ein Champions League Spiel oder so mal, aber dann maximal 5er Einsatz, 10er Einsatz oder so und das war's dann auch.
4: Also jeder, der meint, das machen zu müssen, kann das von mir aus tun. Es sollte aber eine gewisse Sicherheit geben, dass man da nicht in so eine Sucht verfällt.
5: Solange man sich kontrollieren kann und nicht dann übertreibt und irgendwann sein ganzes Geld ausgibt, kann man es machen.
6: Ja, ich habe bis jetzt nur Geld verloren eigentlich, okay, aber ja, ich bin auch ein bisschen dumm, was das angeht.
7: Ich denke, man kann es besser ausgeben.
8: Ich persönlich brauche das nicht, weil am Ende gewinnt die Bank ja immer und das lohnt sich dann eher nicht.
0: Ja, das denke ich auch. Also mich hat es nicht gepackt, glücklicherweise bisher, das Thema geht an mir vorbei. Aber wir haben auch festgestellt, hier gerade, ne, irgendwie, also Männer häufig Erfahrung damit, Frauen irgendwie eher gar nicht und so einen natürlichen Abstand, möchte man fast meinen. Aber Sportwetten sind auf jeden Fall ein Ding und können allerdings auch unheimlich gefährlich werden. Darum geht's am Mittwoch beim bundesweiten Aktionstag gegen Glücksspielsucht. Wir hören gleich mal die Story von jemandem, der viel, viel zu viel gewettet hat. Und das ging dann in keine schöne Richtung mehr. Mehr dazu gleich in 6 Minuten.
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0: Morgen mit Taylor Swift. Um 14 Minuten nach 8. Mal Hand aufs Herz, schon mal auf ein Sportereignis gewettet oder vielleicht in so einen blinkenden Automaten eine Münze reingeworfen und ein bisschen gezockt. Kann man mal machen, ne? Also, wenn man Freude daran hat. Nur man muss sich auch bewusst sein, dass aus der Freude ganz schnell ernst werden kann. Nämlich das ein oder andere Mal zu wetten ist jetzt nicht das Ding. Aber in die Abhängigkeit und in die Sucht zu rutschen, das kann richtig böse enden. Und den totalen Kontrollverlust bedeuten mitunter. So ging es einem Mann, den wir an dieser Stelle Timo nennen wollen. Er kommt aus der Nähe von Stuttgart und hat über 200.000 Euro mit Online-Sportwetten verzockt.
1: Das Gefühl war immer da und die Hoffnung, ja gut, du gewinnst. Oder bei dem Wetteabgeben war dann so, die ist ja eh klar drin. Also kann ich mir schon Gedanken machen, auf was tippe ich als nächstes. Also der Kopf hat es gar nicht zusammengebracht, dass eine Wette verloren werden kann. Und irgendwann stand die Polizei bei mir vor der Tür morgens. Ich glaube 7.30 Uhr, vor allem nicht nur ein Auto, sondern mit drei Autos vorgefahren.
0: Tja, und der Grund? Timo hat eine Gehaltsabrechnung gefälscht, um bei seiner Bank einen neuen Kredit zu bekommen. Die Bank findet den Betrug raus und dann hat auch der Arbeitgeber und Timos damalige Freundin noch was gemacht.
1: Die hat dann an dem Abend im Prinzip dann auch die Beziehung beendet. Das heißt, ich habe an einem Tag Job und Beziehung verloren.
0: Na, das ist schon ein dickes Ding, ne? Timo wurde süchtig, weil er den Wunsch nach Bestätigung hatte, sagt er. Durch Therapie ist er jetzt auf einem guten Weg raus aus der Sportwettensucht.
1: Ja, ich weiß aber auch, das schlummert in gewisser Weise in mir und es ist nicht so wie ein gebrochenes Bein, wo halt nach 6 Wochen im Gips irgendwie wieder gut ist, sondern das wird sich mein ganzes Leben lang irgendwie durchziehen.
0: Mittlerweile hat Timo auch wieder einen neuen Job gefunden und seine Schulden sind fast vom Tisch. Auf ffh.de und in unserer App könnt ihr das lange Gespräch mit Timo hören und es gibt auch Links zu Hilfsangeboten bei Spielsucht. Damit euch erstmal einen guten Start in den Sonntagmorgen. Und das Spiel heute Abend, Deutschland gegen Griechenland in der Nations League, lässt sich auch ganz locker ohne Sportwette genießen.
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0: Saxophone von Oasis. Sonnenschein und Wonderwall, ein perfektes Duo, gleich in voller Länge hier bei uns noch vor 9.
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3: Ich bin Charlotte Mattes, guten Morgen. Brigitte Buchsein ist blind und wird heute ganz feierlich zur Pfarrerin beim Einsegnungsgottesdienst. Los geht's um 15 Uhr in der evangelischen Kirche in Oberursel, Oberstädten. Hier war sie 2 Jahre lang Vikarin.
4: Also ich fand unsere Landeskirche, die EKN, wirklich sehr wertschätzend, sehr unterstützend, dass sie eben geschaut haben, was ist wichtig fürs Vikariat und auch, was ist für die erste Pfarrstelle wichtig. Ich freue mich jetzt wirklich auf den heutigen Nachmittag. Bin auch ein bisschen aufgeregt, nochmal ganz viel Segen zu bekommen. Das tut nochmal sehr gut.
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0: Um 9:02. Weiterhin die Meldung zum Wetteraukreis. Auf der Landstraße zwischen Binsachsen und Kiefenroth läuft ein Pferd auf der Fahrbahn in beiden Richtungen. Bitte ganz besonders achtsam heran und vorsichtig vorbei. Dankeschön. Gute Fahrt. A3 Frankfurt-Köln. Vollsperrung zwischen Limburg-Nord und Montabaur wegen Reinigungsarbeiten nach einem Unfall. Hier das Gebiet am besten weiträumig umfahren. Und die A67 Mannheim-Darmstadt. Die Auf- und Abfahrt Garnsheim ist wegen einer Baustelle noch bis morgen früh 5 Uhr gesperrt. Hier bitte über die parallel verlaufende A5 fahren. Und die A671 in beiden Richtungen. Auch hier weiterhin die Vollsperrung zwischen Gustavsburg und Hochheim Süd wegen Bauarbeiten an der Mainbrücke Hochheim. Das Ganze dauert noch bis morgen früh 5 Uhr. Ebenfalls auch hier bitte einen großen Bogen machen drumherum. Dankeschön, euch unterwegs, eine gute Fahrt und kommt sicher an. Ich bin Sascha Lewandowski. Schönen Sonntagmorgen mit uns.
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0: 8:36 Uhr. Schönen guten Morgen.
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2: Pass auf dein Herz auf. Dazu ruft der Weltherztag am Dienstag auf. Da geht's vor allem um gesundheitliche Aspekte und die Stärkung des Herzens. Aber das Herz ist ja nicht einfach nur ein Organ. In der Bibel kommt es fast 900 Mal vor. Zum Beispiel, ein Mensch hat Augen, um zu sehen, Ohren, um zu hören und ein Herz, um zu verstehen. Ich bin Thorsten Scheuermann und spreche darüber mit Pfarrerin Hanna Tinnefeld aus dem nordhessischen Grebenstein. Mit dem Herz verstehen. Was ist damit gemeint?
3: Wenn wir vom Herzen heute sprechen, dann denken wir meistens an Gefühle, die unser Herz angehen. Aber das Herz ist biblisch gesehen auch immer die Mitte eines Menschen. Dort, wo Denken, Fühlen, wo auch der Verstand zusammenkommen. Und das ist auch ein schönes Zeichen dafür zu sehen, was macht einen Menschen eigentlich aus. Und das ist total spannend, dass Menschen das auch schon so oft beschäftigt hat, schon vor 2000 Jahren, dass sie da so viele Verse und Gedanken zu aufgeschrieben haben, weil das eben so vielschichtig ist.
2: Was mögen Sie besonders zum Thema Herz aus der Bibel?
3: Das ist der Vers, der Mensch sieht, was vor Augen ist, Gott aber sieht das Herz an, weil es eben darum geht, mal zu schauen, wie ist mein Blick auf mein Gegenüber, weil schnell bilde ich mir auch eine Meinung oder habe ein Bild von jemandem, obwohl ich ihn noch gar nicht kenne. Dass Gott immer schon tiefer schaut in mein Herz und dass ich vor Gott nichts darstellen oder besondere Fähigkeiten haben muss, sondern dass er eigentlich mich und meine Gedanken und das, was mich ausmacht, schon immer kennt. Und das finde ich gerade heutzutage eine wichtige Haltung. Was ist eigentlich in diesem Menschen, der mir gegenübersteht, in seinem Herzen los?
2: Vielen Dank, Pfarrerin Hanna Tinnefeld.

0: 9:45. Guten Morgen am Sonntag. Ja, würdet ihr euch von einem Wildfremden in der Innenstadt die Haare schneiden lassen? Ja, kann man ja mal probieren. Aber diesem Friseur auch dabei, also während er euch die Haare schneidet, etwas vorlesen? Jetzt, also klingt schon schräg, ne? Aber tatsächlich, so einen Friseur gibt es wirklich. Danny Beuerbach heißt der, kommt gebürtig aus Gelnhausen und lebt mittlerweile in München. Danny ist bekannt als der Vorlesefriseur. Der große Mann mit dem dunklen Lockenkopf möchte Kinder zum Lesen motivieren.
1: Wenn ich jetzt mein Lager draußen auf der Straße aufbaue und mir hat ein Kind vorgelesen, dann bitte ich immer um einen riesen Applaus. Und wenn du dann die Kinder siehst, die haben ihre Frisur noch gar nicht gesehen, aber die sind stolz wie Bolle und baden in dem Applaus, dann ist das ein super schönes Gefühl. Und mir geht's ja wirklich darum, die Kinder stolz zu machen auf ihre eigene Leistung.
0: Richtig coole Aktion, finde ich, sagt Vorlesefriseur Danny Beuerbach. Er möchte Kinder stärken und sie zum Lesen ermutigen. Gleich erzählt er uns, wie es ihm in der Schule selbst erging, als er vorlesen musste. Da hatte er nämlich auch so seine Probleme. Hört ihr in 20 Minuten hier bei FFH. Und bis dahin könnt ihr auch euch schon mal zum Selberlesen hier was mitnehmen. Wir verlosen nämlich 5 Kinderbücher von Danny. Der schreibt nämlich auch neben dem Haare schneiden. Das Buch heißt Der magische Friseur. Super für Kids ab der 1. Klasse geeignet. Und die schnellsten 5 gewinnen 1. Also jetzt anrufen unter 069 19 72 5. Schönen guten Morgen.
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4: Raunheim entscheidet über das Schicksal des Bürgermeisters. Schweres Reisebusunglück im Ostallgäu und das Wetter sonnig bis 29 Grad.
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4: Ich bin Ute Röttger. Guten Morgen. Soll Bürgermeister David Rendl abgesetzt werden oder nicht? Diese Frage treibt aktuell wohl viele Menschen in Raunheim um. Heute stimmen sie darüber ab. Die Wahllokale schließen um 18 Uhr. FFH-Reporter Michael Maxen.
5: Hier sind auf den Straßen überall die Plakate für den Bürgerentscheid zu sehen. Die Menschen, die sind zwiegespalten.
6: Ich bin der Meinung, dass der Herr Rendl einen guten Job gemacht hat.
7: Ich habe ihn abgewählt. Soll jemand anders kommen?
5: Das Stadtparlament hatte den Bürgermeister im Mai abgewählt. Dieser die Abwahl aber nicht angenommen. Hintergrund ist eine Affäre um millionenschwere Provisionszahlungen an einen städtischen Mitarbeiter durch Rendls Vorgänger. Der Vorwurf lautet, Rendl habe die vom Parlament geforderte Rückzahlung immer wieder blockiert.
4: Auch die Menschen in der Schweiz haben heute die Wahl bei einer Volksabstimmung über die Neutralität des Landes. Ein Verein will durchsetzen, dass diese künftig strikter angewendet wird. Falls die Schweizerinnen und Schweizer dafür stimmen, würde das Land sich künftig nicht nur aus bewaffneten Konflikten heraushalten, sondern auch keine Sanktionen mehr gegen Länder wie Russland verhängen, die einen Krieg begonnen haben. Die Wahllokale schließen heute Mittag um 12. Der ChatGPT-Entwickler OpenAI legt eine Trainingspause ein, nach einem weiteren Zwischenfall mit seiner KI. Die hatte es in einem Test geschafft, Antworten von einem externen Chatbot zu bekommen, obwohl es eigentlich keinen Internetzugang geben sollte. Derweil deutet sich an, dass noch viele weitere Enthüllungen um eigenständige Hacking-Aktivitäten der KI von OpenAI folgen könnten. Man habe Dutzende Organisationen informiert, mit deren Webseiten Software von OpenAI auf ungeplante Weise interagiert habe, teilte die Firma mit. Schweres Reisebusunglück heute früh im Ostallgäu. Auf der Autobahn 96 bei Buchlohe ist ein Reisebus umgekippt. Zwei Menschen seien dabei ums Leben gekommen und mehrere weitere verletzt worden, sagte ein Polizeisprecher. Warum der Bus umkippte, ist bislang nicht bekannt. Eine Ahlewurst, etwa so

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2: Ja, das ist heute freundlich. Viel Sonne mit ein paar lockeren Wolken. Hier und da vielleicht auch mal eine durchgehende Wolkendecke, aber nur kurz. Und vor allem, es bleibt trocken. Höchstwerte heute 20 bis 29 Grad. Dazu dann die gute Nachricht, auch die neue Woche startet so schön, freundlich und sonnig und trocken. Und das hält sich bis mindestens Mitte der Woche bei Höchstwerten von bis zu 30 Grad. Und damit einen schönen guten Morgen auf die Straßen. Im FFH-Verkehrsservice drei Meldungen. Eine von der A3 Frankfurt-Köln. Eine Vollsperrung zwischen Limburg-Nord und Montabaur wegen Reinigungsarbeiten nach einem Unfall. Hier bitte einen großen Bogen drumherum fahren. A67 Mannheim-Darmstadt. Die Auf- und Abfahrt Gernsheim ist wegen einer Baustelle noch bis morgen früh 5 Uhr gesperrt. Bitte fahrt parallel über die A5. Und A671 in beiden Richtungen eine Vollsperrung zwischen Gustavsburg und Hochheim Süd wegen Bauarbeiten an der Mainbrücke Hochheim. Auch das noch bis morgen früh 5 Uhr. Auch hier bitte weiträumig umfahren. Dankeschön, euch unterwegs. Eine gute Fahrt und sicheres Ankommen.
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2: Ja, das sind wir. Das ist FFH am Sonntagmorgen mit Kreuz und Quer eurer Kirchensendung. Also herzlich willkommen. Schön, dass ihr dabei seid. Ganz entspannt rein in den Sonntag mit Kato und John und turn the lights off. So.
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0: Roxette, spending my time im Radio ist aktuell meine Profession, aber wir erinnern uns wahrscheinlich alle noch sehr gut an die Schule, möglicherweise sogar an die Grundschule und die ersten Vorleseübungen, wo wir im Vorfeld viel Zeit damit verbracht haben, irgendwie das einigermaßen hinzubekommen mit den Buchstaben, ne? Das war schon hart. Also für mich persönlich, ne? Anderen ging es da, glaube ich, besser. Aber ich war immer sehr aufgeregt, wenn ich dran war mit Vorlesen. Deswegen war Vorlesen jetzt auch nicht meine absolute Lieblingsbeschäftigung. Und ich glaube, das deckt sich wiederum mit relativ vielen Kindern, auch heutzutage in der Schule. Wir stellen euch jetzt einen Friseur vor, der hatte Probleme beim Lesen. Danny Beuerbach, in Gelnhausen geboren, fördert deshalb heute das laute Vorlesen bei Kindern.
1: Man hört ja dann das Kichern, wenn man irgendwas falsch sagt. Ich bin abends heim und habe jedes Wort auswendig gelernt. Ich weiß ja, wie ein Wort aussieht. Und irgendwann ist halt aufgefallen, dass mir nicht auffällt, wenn ein Wort falsch geschrieben ist. Und dann irgendwann in der dritten Klasse wahrscheinlich festzustellen, dass du überhaupt nicht lesen kannst. Das macht schon was mit einem. Also es macht was mit dem Selbstwertgefühl.
0: Auf jeden Fall. Das will Danny bei Kindern auf jeden Fall stärken. Dafür geht er an unterschiedliche Orte und legt da seinen Teppich aus mit Stuhl und Büchern. Und wenn Kinder sich trauen, Danny was vorzulesen, schenkt er ihnen den Haarschnitt dazu. Und am Ende gibt es Applaus von Danny und allen, die zugehört haben. Die Idee zum Projekt kam, weil ein Kumpel ihm im Friseursalon aus einem Buch vorgelesen hat. Einfach so zum Spaß.
1: Als das erste Kind vorgelesen hat, hat es sowas Tiefgründiges gehabt. So, hier, mir liest gerade freiwillig ein Kind vor. Dann habe ich das beworben. Da kamen die Eltern in Scharen und haben mir ihre Kinder gebracht. Nachdem das Projekt dann lief, habe ich gemerkt, dass ich mich nach wie vor schwer tue, die eigentlichen Kinder zu erreichen, die ich erreichen will. Die Kinder, wo das Medium-Buch nicht zum täglich Brot gehört. Also habe ich mir meinen Teppich genommen, meine Palmenkoffer voller Bücher und auf der Straße aufgebaut. Und seitdem funktioniert das gut.
0: Mega cool, ne? Und damit tourt er übrigens auch quer durch die Welt, also zumindest durch den Dachraum. Danny kommt auch auf die Frankfurter Buchmesse. Die startet ja am 7. Oktober. Und wie berührend diese Momente sein können, wenn ihm Kinder vorlesen, erzählt er uns natürlich auch im Podcast meiner Kollegin Charlotte Mattes. Echt gefragt heißt der und den gibt's überall da, wo ihr eure Podcasts sonst konsumiert. Ganz einfach natürlich auch per Link auf ffh.de und in unserer App. Guten Morgen.
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0: Einen wunderschönen guten Morgen euch und herzlich willkommen hier bei FFH. Wir stellen euch jetzt eine Hotline vor, die dafür sorgt, dass Menschen weniger einsam sind. Ihr habt sicherlich mitbekommen, Einsamkeit ist ein Riesenthema. Nicht nur in der älteren Gruppe von Menschen, sondern tatsächlich auch schon bei Jungen. Dieses spezielle Netz bzw. diese spezielle Hotline richtet sich allerdings an Menschen ab 60 Jahren. Die Hotline heißt Silbernetz. Elke Schilling hat das Silbernetz gegründet und sagt, diese Gespräche sind super wertvoll für die Menschen.
1: Für ältere Menschen ist es ja durchaus möglich, dass sie alleine leben, dass möglicherweise auch nur noch die Pflegekraft zweimal in der Woche kommt und sie die restlichen vielen, vielen Stunden völlig allein sind. Und dann ist Anrufen insofern eine Unterstützung. Es ist ein Gegenüber da, dem ich das berichten kann, was mich im Moment bedrückt oder möglicherweise auch erfreut.
0: Tja, und die Idee zur Hotline kam Elke tatsächlich durch ein trauriges Erlebnis mit ihrem Nachbarn. Elke hatte längere Zeit nichts von dem gehört und mitbekommen. Dann hat sie sich Sorgen gemacht und den Vermieter angerufen. Der hat dann den Nachbarn gefunden.
1: Dann wurde er in seinem Bad gefunden und lag dort schon mehrere lange Wochen tot, in keinem schönen Zustand mehr. Und ich bin von Haus aus Statistikerin und habe tatsächlich durch Recherche festgestellt, dass in jeder deutschen Großstadt jedes Jahr ungefähr 300 Menschen diesen einsamen Tod sterben. Und die meisten davon sind tatsächlich wie mein Nachbar ältere Menschen. Und das war für mich der absolute Trigger, dass ich sagte, es darf kein Mensch eigentlich so alleine sein, dass er nicht mal gefunden wird, wenn er stirbt.
0: Ja, und das will die Gründerin vom Silbernetz somit ändern und Menschen ab 60 aus ihrer Einsamkeit holen. Die Hotline feiert diesen Monat ihren 8. Geburtstag. Jeden Tag von 8 Uhr morgens bis 10 Uhr abends ist sie besetzt. Und die Infos zum Silbernetz bekommt ihr natürlich auch online bei uns im Netz auf ffh.de oder ganz einfach in der App. Schaut in den Sendungsinfos zu kreuz und quer.
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0: Ach, die Luftgitarre weggepackt, die Cocktailschirmchen rausgeholt. Gleich im FFH-Mix, die Beach Boys. Weltklasse. 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Gleich hier bei uns. Außerdem aktueller angesagter Sound von Holly Humberstone. 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
6: Ich bin Maren Riedel in Wachenbuchen. Scheinwerferlicht und auf einer großen Bühne spielen, für viele ist das ein Traum. Beim Jungen Theater in Wachenbuchen geht der für Johanna in Erfüllung. Dieses Mal mit einem Klassiker.
7: Wir haben jetzt angefangen mit Hamlet, aber wir machen nicht so das Hamlet, wie es schon 100-mal aufgeführt wurde. Also wir halten uns da nicht explizit an den Text, sondern wir machen das auch ein bisschen mit unseren eigenen Ideen.
6: Das Stück ist zwar alt, hat aber trotzdem aktuelle Bezüge zu heute, findet Regisseur Christoph Goy.
8: Es entspricht eigentlich auch den Emotionen, die man kennt. Und jetzt auch im Hinblick auf, wer sagt uns, wie wir zu sein haben, gibt es plötzlich wieder eine Wehrpflicht. Diese Themen, die schwingen da alle mit. Wer sagt uns politisch, wo es lang geht oder eben nicht? Das sind alles Themen, die wir in den Proben natürlich auch besprechen.
6: Demnächst laufen im Jungen Theater die Stücke Das Fremdenzimmer und Der Kontrabass. 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
0: FFH-Verkehrsservice um 9:50. Da haben wir die A67 Mannheim-Darmstadt. Die Auf- und Abfahrt Gernsheim ist wegen einer Baustelle noch bis morgen früh 5 Uhr gesperrt. Bitte fahrt hier über die parallel verlaufende A5. Und dann haben wir die A671 in beiden Richtungen, eine Vollsperrung zwischen Gustavsburg und Hochheim Süd wegen Bauarbeiten an der Mainbrücke Hochheim. Ebenfalls bis morgen früh 5 Uhr. Hier bitte das Gebiet weiträumig umfahren. Das war's aber auch schon. Aktuell keine weiteren Störungsmeldungen, die uns bekannt wären zumindest. Euch unterwegs eine gute Fahrt und sicheres Ankommen. Ich bin Sascha Lewandowski und wünsche einen schönen Sonntagmorgen.
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0: Na, hat sich die gute Laune transportiert von den Beach Boys, Kokomo im FFH-Mix am Sonntagmorgen. 90 Minuten Vollgas, das ist beim Fußball eigentlich völlig normal, ne? Zumindest so lange, bis man nicht mehr kann. Und das mit einem Spenderorgan im Körper zu schaffen, ist allerdings durchaus schon auch eine Leistung. Organspende ist ein wichtiges Thema heute früh hier bei FFH. Der Transplant Football World Cup war jetzt in Frankfurt zu Gast und das ist ein Fußballturnier nur für Männer und Frauen mit einem Spenderorgan. Für alle Spielerinnen und Spieler ist das ein unglaublich riesiges Geschenk, dort auf dem Platz stehen zu können.
1: Ich bin seit 32 Jahren herztransplantiert. Bedeutet für mich alles, so fit zu sein, heute hier spielen zu können. Ist ein unglaublich toller Moment, auch das mit den ganzen Leuten hier zu teilen.
2: Ich wurde damals 2001 als Baby transplantiert. Mein Vater ist da, die Familie kommt auch immer mit. Für uns ist das immer so ein Zeichen, weil ich die Leber von meiner Mutter bekommen habe.
3: Ich habe letztes Jahr im März eine Niere transplantiert bekommen von meiner Frau. Sie hat mir ein neues Leben geschenkt und... Es war letztes Jahr nicht dran zu denken, dass ich überhaupt Sport machen könnte, mal wieder. Heute stehe ich hier mit den Jungs, wir feiern Erfolge gemeinsam und das ist wunderschön.
0: Wahnsinn, ergreifende Geschichte tatsächlich. Richtig schön. Ja, und wie es für das deutsche Team gelaufen ist beim Transplant Football World Cup in Frankfurt, das hören wir gleich in 7 Minuten hier bei Kreuz und Quer, eure Kirchensendung bei FFH. Noch bis 10. Schön, dass ihr dabei seid. Guten Morgen am Sonntag.
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0: Einen wunderschönen guten Morgen. 9.44 Uhr Hitradio FFH mit einem ganz besonderen Fußballturnier. Und zwar in Frankfurt. Stattgefunden hat es bereits. Und da war 90 Minuten voller Körpereinsatz natürlich gegeben. Wie beim Fußball ganz normal. Übrigens auch für Menschen mit Spenderorgan. Bei Lars Weddige ist das tatsächlich so. Der 45-Jährige spielt Fußball in einer Mannschaft, in der jeder ein transplantiertes Organ hat. Niere, Herz oder wie bei Lars die Leber. 7 Jahre ist die Operation her, die sein Leben gerettet hat. Lars kann sich noch gut an die Zeit kurz vor dem Eingriff erinnern.
1: Irgendwann kam ich ins Krankenhaus und der Arzt hat mir schon gesagt, Sie sehen scheiße aus. Und wenn der Arzt das schon sagt, der normalerweise ja nur kranke Menschen sieht, dann wusste ich, okay, jetzt müsste es bald passieren.
0: Ja, und dann ist es glücklicherweise auch bald passiert. Lars ist in dem Moment klar geworden, wie ernst die Lage ist und wie dringend er diese neue Leber braucht. In Deutschland gibt es ganz lange Wartelisten für Spenderorgane. Lars hatte Glück. Seine Operation war auch erfolgreich und heute ist er noch dankbar dafür, dass es so schnell ging.
1: Es ist was ganz Besonderes, wenn man einmal sehr schwer krank war und sich eigentlich gefühlt hat, als wäre man schon 80. Und dann nochmal so zurückzukommen und wieder voll gesund zu werden, das passiert nicht besonders vielen Menschen im Leben.
0: Ne, und das Leben feiern, auch dafür war der Transplant Football World Cup in Frankfurt da. Leider sind die Deutschen im Viertelfinale ausgeschieden, aber ne, wir wissen ja, der olympische Gedanke zählt, dabei sein ist alles. Gewonnen hat am Ende England. Wir waren übrigens auch mit von der Partie, also nicht auf dem Platz, aber drumherum, hatten die Kamera dabei und haben ein richtig schönes Video gemacht. Könnt ihr euch gerne anschauen, online auf ffh.de oder ganz einfach in unserer App. Und damit euch einen wunderschönen Sonntag, viel Sonnenschein und entspannte Zeit. Ich bin Sascha Lewandowski. Hi.
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Einen wunderschönen guten Morgen. Ein kurzer Blick in den FFH-Verkehrsservice um 9.49 Uhr. Achtung auf der A7 Hannover-Kassel. Zwischen Hannmünden, Lutherberg und Kassel-Nord sind Personen auf der Fahrbahn unterwegs. Bitte in beiden Richtungen ganz besonders achtsam und vorsichtig fahren. Vielen Dank dafür, euch unterwegs. Eine sichere Fahrt und gutes Ankommen.

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1: Ich bin Ute Reutger. Guten Tag. Bundeskanzler Merz geriet vor rund einem Jahr wegen seiner Äußerung zum Stadtbild unter Druck. Jetzt will Hessens Ministerpräsident Rhein die Debatte wiederbeleben wegen der jüngsten Wahlerfolge der AfD. Der Bild am Sonntag sagte er, man müsse über das Stadtbild diskutieren und am Ende auch Lehren daraus ziehen. Stichwort Kriminalität und Einwanderung in die Sozialsysteme. In diesen Punkten sei die Migrationskrise noch nicht gelöst. In Bayern ist am Morgen ein Reisebus verunglückt. Mindestens 2 Menschen kamen bei dem Unfall auf der A96 bei Buchloe ums Leben. FFH-Reporterin Lea Matschulat.
2: Gegen 6 Uhr kommt der Reisebus zwischen München und Memmingen von der Autobahn ab und stürzt in eine Senke. T-Online zufolge sind 40 bis 50 Menschen an Bord, eine Reisegruppe aus den Philippinen. Ein Mensch schwebe noch in Lebensgefahr. Und ganz offenbar sind auch Menschen verletzt. Warum der Bus von der Fahrbahn abgekommen ist, steht noch nicht fest. So wie es bislang aussieht, war jedoch kein anderer Wagen an dem Unfall beteiligt.
1: Außenminister Wadephul hat sich in New York mit seinem russischen Kollegen Lavrov getroffen, am Rande der UN-Vollversammlung. Es war das erste direkte Gespräch auf dieser Ebene seit Beginn des Ukraine-Kriegs. Dabei sei es um den Anschlagsversuch mit einer explosiven Drohne in Leipzig gegangen, sagte Wadephul. Aber auch darum, für die Ukraine Möglichkeiten auszuloten, ihre Getreideernte zu verschiffen. Im zweiten sagte der Außenminister, in wesentlichen Punkten sei keine Einigkeit erzielt worden. Die hessischen Imker und Imkerinnen dürften mit ihrer Honigernte zufrieden sein, trotz Hitze und Dürre in diesem Sommer. Laut Bienenexperten liegt der Ertrag mit durchschnittlich knapp 40 Kilo pro Bienenvolk nur geringfügig unter dem Wert des Rekordjahres 2025. FFH-Reporterin Andrea Löbbecke.
3: Zu dem guten Ergebnis hat vor allem die Frühjahrsernte beigetragen, wie die Experten berichten. Die gute Kombination von Regen und Sonne sorgte für eine üppige Vegetation. Obstbäume, Raps oder Löwenzahn lieferten den Bienen reichlich Nektar. Die Hitze im Sommer war dagegen eine Herausforderung für die Imker und ihre Bienenvölker. Pflanzen hätten kürzer geblüht und teils ihre Nektarproduktion eingestellt. Dadurch wurde Nahrung knapp. Zudem mussten sich die Bienen mehr um die Kühlung des Bienenstocks kümmern.
1: Auswärtsniederlage für die Handballer der MT Melsungen. Wenige Tage nach ihrem Pokalerfolg gegen die Rhein-Neckar-Löwen verlieren die Nordhessen das Treffen in der Bundesliga mit 28:30. In der Basketball-Bundesliga feiern die Frankfurt Skyliners einen Heimerfolg mit 93:81 gegen Vechta.
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4: Ist einfach nur schön. Also Altweibersommer kennen wir ja so Ende September, aber das ist ja mehr als Altweibersommer. Es wird richtig warm. 24 bis 29 Grad heute. Locker bewölkt, es bleibt trocken. Morgen auch so schön, 23 bis 29 Grad. Und es geht eigentlich bis Mittwoch so weiter, Dienstag sogar 30 Grad. Also einige Schwimmbäder haben sogar ihre Saison verlängert, weil ich meine, das sind ja sommerliche Temperaturen. Der FFH-Verkehrsservice. Achtung, auf der A7 Hannover-Kassel. Zwischen Hannover-Schmünden-Lutherberg und Kassel-Nord sind Personen auf der Fahrbahn. Bitte fahrt in beiden Richtungen. Vorsichtig, A67 Mannheim-Darmstadt. Die Auf- und Abfahrt Gernsheim ist wegen einer Baustelle bis Montag früh 5 Uhr gesperrt. Ihr fahrt parallel über die A5. A671 in beiden Richtungen. Vollsperrung zwischen Gustavsburg und Hochheim Süd. Wegen Bauarbeiten an der Mainbrücke Hochheim bis Montag früh 5 Uhr. Am besten ihr umfahrt das Gebiet.

Marc Waschke. Die meisten kennen von euch ihn sicher noch aus dem Tatort. Seit 11 Jahren spielt er da den Kommissar Robert Karloff. An seiner Seite waren Merit Becker und Corinna Harfuch. Warum das wunderbare Konstellationen waren, beim Spielen, Zuhören unglaublich wichtig ist und warum sein neuer Film Das verschwundene Kind eine wichtige Erfahrung für ihn war, darüber sprechen wir heute Vormittag bei

0: Melissa Etheridge bei Hitradio FFH. Ich bin ja jetzt schon lange beim Radio und das Schönste, ja, das ist zum einen die Musik. Man verbindet Erinnerungen und Gespräche. Mitschwingen, etwas Neues erfahren, Empathie stärken, Verbindung schaffen. All das lernen wir beim Zuhören in Gesprächen und hoffentlich heute auch wieder. Ich sage herzlich willkommen, Marc Waschke.
1: Ja, hallo. Schön, dass ich hier sein kann.
0: Ich habe das Glück, mit dir zu sprechen, weil es gibt einen neuen Film. Das verschwundene Kind, ein großartiger Film.
1: Das freut mich sehr zu hören. Das sehe ich ähnlich. Sonst würde ich dieses Gespräch hier nicht führen. Die Sehnsucht dieser Kommune, um die es da ist, ja keine Kommune, aber zwei Paare, die zusammenleben im Wendland und alles ein bisschen anders machen wollen. Das kennt doch jeder, selbst wenn er jetzt nicht ein Hippie ist, der im Wendland wohnen will. Aber dass man das anders machen will als die eigenen Eltern und dann doch wieder in ähnliche Fallen reintappt.
0: Also du bist natürlich wunderbar als Vater, als Lehrer Thies, aber du hast natürlich an deiner Seite, da ist Anna Schut.
1: Anna Schut, Julia Koschitz.
0: Es muss auch ein gutes Drehbuch gewesen sein, weil das hat mir besonders gut bei dem Film gefallen. Es ist irgendwie... Also die sind doch so stimmig, die Dialoge. Also man hat nicht das Gefühl, dass da irgendwas falsch ist.
1: Als ich das Drehbuch bekam, genau, da waren die drei, glaube ich, alle schon besetzt. Der Hans, die Julia und die Anna. Und es gibt für mich immer so unterschiedliche Motivationen, was zuzusagen. Und eine alleine reicht nicht. Wenn man so sagt, das ist ein ganz tolles Drehbuch, aber ich finde die Kollegen blöd und die Regisseurin kann ja auch nicht so mit und... Dann ist es so wenig. Jetzt brauchen wir 2 bis 3 Komponenten. Je mehr, desto besser. Und in dem Fall war es wirklich ein tolles Buch. Und die Regisseurin, wir kannten uns noch nicht, die Sabine Bernardi, aber die drei SchauspielerInnen finde ich alle drei so toll. Mit Anna habe ich früher schon gespielt und mit den beiden noch nicht, aber anderen noch nicht. Aber das machte wahnsinnig Lust, da reinzuspringen. Und obwohl es Figuren sind, der Thies ist nun wirklich echt anders als der Marc. Aber das hilft ja gerade dann, wenn es weit weg ist, manchmal doch eben sehr, ich sag mal, auf eine persönliche Weise miteinander zu spielen, so dass man nicht so nur mit dem Finger auf irgendwas Fremdes zeigt, sondern natürlich von seiner Erfahrungswelt ausgeht und die damit einfließt.
0: Schauspieler Marc Waschke, heute zu Besuch bei Silvia am Sonntag. Wir kennen ihn als Tatortkommissar im Berliner Tatort. Den Kommissar spielt er schon seit 11 Jahren. Und jetzt in einem neuen Film, Das verschwundene Kind. Und Infos zu dem Film gibt's online bei uns auf FFH.

0: Mit Tatort-Schauspieler Marc Waschke, der in Das verschwundene Kind, ein Film, der 7:45 im Oktober im ZDF zu sehen ist und auch in der Mediathek, einen Vater spielt, dessen Sohn immer wieder überall aneckt, Probleme macht. Und wir haben uns dann natürlich auch über Erziehung unterhalten. Er ist ja selbst Vater und er hat was sehr Schönes über Erziehung gesagt.
1: Das meiste passiert nonverbal. Also Kinder machen uns nach. Kinder kriegen mit, fühlen wir uns wohl mit dem, was wir da tun und leben. Erlebe ich meinen Papa auf eine Weise, dass der seinen Job zum Beispiel total liebt und darin aufgeht? Oder erlebe ich ihn, der immer am Jammern ist? Und man wird nicht selber auch Lehrer, wenn der Vater Lehrer ist und die ganze Zeit jammert, was das für ein Scheiß ist. Aber man hat sofort Lust drauf, wenn man sieht, der ist so erfüllt davon, dass er zum Beispiel auch manchmal ein bisschen wenig Zeit für mich hat. Aber dann habe ich trotzdem, dann verstehe ich, Mensch, was eine tolle Arbeit, der geht darin voll auf. Auch wie Erwachsene miteinander umgehen. Man sagt dann ja oft, man hat so diese Doppelbotschaft, man sagt das eine und der Körper strahlt das andere aus. Also bevor man als Kind auf die Nachricht hört des Vaters, du musst jetzt keine Angst haben, das ist nicht schlimm, kriegt man schon mit, wie der Vater selber in Aufruhr ist.
0: Natürlich.
1: Und total unsicher ist und zittert. Und das überträgt sich. Und diese nicht ausgesprochenen Sachen, die sich durch die Generationen hinweg in Familien fortsetzen, das ist so ein Thema, würde ich für mich sagen, generell als Künstler, dass ich mich dafür sehr interessiere, warum sind wir so, wie wir sind? Warum verhalte ich mich so, wie ich mich verhalte und nicht anders? Warum brenne ich für bestimmte Sachen und andere langweilen mich zu Tode? Wo kommt denn das her? Was macht denn so ein Kern von der Persönlichkeit aus? Und gerade in der Kindererziehung, wenn man dann sagt, ja, ich nehme das Kind erstmal ernst, wie es da so ist. Aber von C.G. Jung gibt es den schönen Gedanken, das größte Problem, mit dem Kinder zu kämpfen haben, sind die ungelebten Leben ihrer Eltern. Also das, was die Eltern nicht geschafft haben oder immer mal wollten, das muss dann das Kind irgendwie schaffen. Oder werd bloß nicht Schauspieler, so wie ich, was manche Kollegen sagen. Ich so, doch, mach doch. Und in dem Film geht's eben, finde ich, oder ja, ohne jetzt zu sagen, was so dann eine Message ist, aber was mich eben interessiert, ist auch das Thema Aufrichtigkeit in Beziehungen. Also nicht Ehrlichkeit im Sinne von Moral, du hast da gelogen oder du hältst die Familiengeheimnisse alle zurück und man hält die unter den Teppich und man kriegt sie ja doch mit. Aufrichtigkeit meint für mich auch, dass man sich selbst gegenüber aufrichtig ist, dass man auch sich das eingesteht, wo man nicht so stolz drauf ist, dass man zu seinen Schwächen steht. Oh ja, ich kann auch so und so mich verhalten und alleine das nur mal überhaupt an sich wahrzunehmen und dann womöglich sogar im Gespräch mit anderen Familienmitgliedern zu sagen, hey, wenn ich mal so und so bin, bitte nehmt das nicht persönlich. Es tut mir leid, wenn es wieder passiert ist. Aber nicht dann zu sagen, so bin ich halt und da müsst ihr mit umgehen, sondern ich habe das im Blick. Ich versuche da an mir zu arbeiten.
0: Schauspieler Marc Waschke zu Besuch bei Silvia am Sonntag, der Talk. Er hat einen neuen Film, Das verschwundene Kind, aber wir haben über auch ganz viele andere wichtige Dinge gesprochen.

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3: Wir haben 3 Minuten vor 11:30 A671 in beiden Richtungen. Vollsperrung zwischen Gustavsburg und Hochheim Süd wegen Bauarbeiten. An der Mainbrücke Hochheim bis Montag früh 5 Uhr. Am besten

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0: 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Im Berliner Tatort kennen wir ihn seit 11 Jahren. Marc Waschke ist heute mein Gast mit einem anderen Film, Das verschwundene Kind, den ich euch wirklich sehr empfehlen kann. Kommt im Oktober im ZDF. Und er hat ja gerade gesagt, in der Erziehung ist das, was nicht gesagt wird, so wichtig. Und Marc, das fällt mir auch bei dir auf. Also selbst wenn du nicht sprichst im Film, also dann bist du trotzdem sehr präsent.
1: Das ist eine schöne Feststellung, wo ich nur ja sagen kann. Dieses nonverbale Spiel, man sagt, die Forschung sagt, ich glaube, über 85% von einem Gespräch sind nicht die Inhalte, die aufgeschriebenen Worte, sondern ist Körpersprache, Klang der Stimme, Körperhaltung, Melodie, wie positioniert man sich, wie unterbricht man wann, wie lässt man sich ausreden, wie macht man Pausen, wie macht man die so unsicher oder so. Und das andere, was dann dazwischen passiert, ist eigentlich das Entscheidende, was man mitnimmt. Also was ich vorhin noch meinte mit diesem Vater, der gesagt, muss keine Angst haben, aber das Kind kriegt körperlich schon mit, boah, Papa hat total Angst, also mache ich das nach, was er gemacht hat. Und ich finde, beim Spielen vor der Kamera ist es natürlich auch wahnsinnig unbarmherzig. Die Kamera sieht alles. Die sieht vor allem, wenn man so tut, als ob.
0: Ehrlich? Also und, eine Kamera ist...
1: Genau, auf der Bühne ist es möglich, glaube ich, so mit 20 Meter Abstand. Da kannst du dann auch manchmal auf eine Weise noch spielen, wo man ein bisschen im Spiel zeigt, wie es gemeint ist. Und vor der Kamera sieht man das sofort. Da sieht man jemanden, der so tut, als ob. Und ich mag selber beim Gucken, wenn ich Filme gucke, sehen, genau. Ich finde bei so vielen Dialogszenen das viel interessanter, wenn die Kamera auf der Person bleibt, die zuhört, was da passiert, oder die entscheidenden Sätze des Drehbuchs, wo man dann so als Schauspieler sagt, da musst du doch mit der Kamera auf mir bleiben, wenn ich dann vollkommen verzweifelt den Trainer oder das eine und andere sage. Und es ist so viel berührender zu sehen, wenn man damit auch als Zuschauer, Zuschauerin ja mit eine Resonanz mitspürt, wie ist das bei der Person, die da gerade zuhört, der gerade gesagt wird, du, ich kann, unsere Beziehung ist vorbei oder so. Der Trennungssatz, den zu hören, und das Gesicht der Person zu sehen, die ihn auch hört. Genau. Und diese Durchlässigkeit, diese Weichheit, kann man sich noch so viel vornehmen, wenn man in dem Moment nicht wirklich zuhört, sondern dran denken, hier muss ich den Mundwinkel so und so hochziehen, dann sieht man das, finde ich, den Schauspielern auch immer an, dass sie sich bemühen, was richtig zu machen. Aber mit diesen wirklich, muss man echt sagen, die drei, mit denen ich da spielen durfte, mit denen ist es eine Freude, auch mit den zwei, die Jüngeren gespielt haben, die drei, dass so Sachen, dass bei aller Klarheit des Skripts und der Texte immer ein Raum ist, um sich gegenseitig zu überraschen, um selber zu entdecken, huch, das hätte ich ja nie gedacht, dass in dieser Szene auch eine Komik steckt.
0: Schauspieler Marc Waschke sagt, die Kamera sieht alles. Sehr spannend. Wir Zuschauer spüren, ob jetzt das wahr ist, was der Schauspieler spielt oder nicht. Er ist heute mein Gast bei Silvia am Sonntag, der Talk.

0: Beyoncé bei Hitradio FFH. In Bad Arolsen ist heute rund ums Schloss Landau Herbst- und Apfelfest bei wahnsinnig angenehmen Temperaturen und strahlendem Sonnenschein. Das passt wirklich sehr gut, weil das findet ja alles draußen statt. Auch draußen Beats und Bummeln. Und zwar heute in Braunfels, da haben die Geschäfte offen und ganz viele Livebands spielen in der Stadt und man geht in die Geschäfte rein und schon hat man tolle Musik. Also toller Tipp heute.
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2: Was die orange gekleideten Alltagshelden von Bauhof, TV-Amt und Kläranlage in Aschaffenburg so machen, wie es bei denen läuft, könnt ihr heute beim Tag der offenen Tür erleben. Zwischen 10 und 17 Uhr haben die eine coole Ausstellung der Fahrzeuge und Maschinen, eine Bobbycar-Bahn für die Kinder, eine Show-Baustelle. Es gibt Führungen durchs Klärwerk, selbstgebackene Pizza, was vom Grill, Kaffeekuchen und so weiter. Also sehr viel zu entdecken und wer will man nicht so einen Schneeschieber aus nächster Nähe begutachten, ne? Sonst siehst du das ja nur bei Was ist was und so. Tag der offenen Tür in Aschaffenburg ab 10. Katze und Hund als beste Freunde klingt für viele verrückt, aber klappt auf der Bühne total gut. Wuff ist ein immer gut gelaunter Kerl, seine beste Freundin Mounts ist eine Diva und ein Tag voller Regen macht Wuff zu einem richtigen Muffel. Als Maus jetzt ja versucht, ihn aufzuheitern, stellt das die Freundschaft der beiden auf die Probe. Das ist ein musikalisch-tierisches Abenteuer für alle zwischen 4 und 10 Jahren und jung gebliebene Erwachsene natürlich auch. Ticket sichert ihr euch am besten online fürs Kindertheater Frankfurt.

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5: Ich bin Ute Röttger. Guten Tag. Einmal hinter die Kulissen der Macht in Hessen schauen. Das geht heute beim Tag der offenen Tür im Hessischen Landtag in Wiesbaden. Ab 12 Uhr sorgt Hitradio FFH für das Bühnenprogramm, also in einer guten Stunde. 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
5: Muss er gehen oder darf er bleiben? Die Menschen in Raunheim im Kreis Groß-Gerau stimmen heute über die Zukunft von Bürgermeister Rendl ab. Das Stadtparlament hatte Rendl bereits im Mai abgewählt, was er nicht akzeptierte. Hintergrund ist eine Affäre um millionenschwere Provisionszahlungen unter Rendls Vorgänger. Das Parlament wirft ihm vor, die Rückzahlung des Geldes immer wieder zu blockieren. Auch die Menschen in der Schweiz haben heute die Wahl bei einer Volksabstimmung über die Neutralität des Landes. Ein Verein will durchsetzen, dass diese künftig strikter angewendet wird. Falls die Schweizerinnen und Schweizer dafür stimmen, würde das Land sich künftig nicht nur aus bewaffneten Konflikten heraushalten, sondern auch keine Sanktionen mehr gegen Länder wie Russland verhängen, die einen Krieg begonnen haben. Die Uniklinik Mainz hat wieder Strom. Die Reparaturarbeiten seien beendet, deshalb könnten wieder neue Patienten aufgenommen werden, teilte die Klinik am späten Abend mit. Wegen eines Kabelbrands war am Nachmittag auf dem gesamten Gelände der Strom ausgefallen. Es musste auf Notstrom umgeschaltet werden. Deshalb hatte die Uniklinik Patienten vorübergehend zu anderen Krankenhäusern geschickt. Nach dem 1:1 in den Niederlanden geht es für die deutsche Fußballnationalmannschaft am Abend schon weiter in der Nations League. Im ersten Heimspiel geht es in Augsburg gegen Griechenland. Im Tor wird diesmal Alexander Nübel stehen und auch Frankfurts Johnny Burkhardt wird einen Auftritt haben. Erstmals nach mehr als 25 Jahren sind bei einem Länderspiel der deutschen Mannschaft heute auch wieder Stehplätze erlaubt. Das freut nicht nur Bundestrainer Jürgen Klopp, sondern auch die deutschen Fans.
7: Die Stimmung im Stadion hat eine dramatische Auswirkung auf Leistung. Ich freue mich sehr darüber, dass wieder Stehplätze zugelassen sind.
8: Da werden wir unseren Spaß haben und da werden wir nochmal richtig Gas geben können. Und wir freuen uns einfach mit Kloppo, neue Energie.
9: Ich glaube, es pusht die Mannschaft schon und kann auch ausschlaggebend sein, noch die 1-5% zu erringen, dass wir die Spiele gewinnen können.
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1: ist wunderschön. Also heute am Sonntag, Sonntagswetter, Altweibersommer im Herbst. Also das ist ja kein Altweibersommer mehr. Ich habe schon mal erzählt heute Morgen. Das ist der richtige Sommer. 23 bis 29 Grad heute und es geht die ganze Woche, also ich will jetzt nicht zu sehr übertreiben, aber zumindest, was ich gelesen habe, bis Mittwoch bleibt es bei diesem sonnigen Herbstwetter bis 29 Grad, Dienstag sogar bis 30 Grad, trocken, kaum Wolken, wenn, dann sind so schön Wetterwolken, also wenn ihr nächste Woche frei habt, so wie ich, dann habt ihr gut gewählt. Hier ist der FFH-Verkehrsservice. Achtung, auf der A7 Hannover-Kassel. Zwischen Hannover-Schmünden-Hedemünden und Hannover-Schmünden-Lutherberg liegen unbekannte Gegenstände auf der Spur. Achtung, auf der A5 Frankfurt-Kassel. Zwischen Grünberg und Homberg oben, da liegen Fahrzeugteile. A671 in beiden Richtungen. Vollsperrung zwischen Gustavsburg und Hochheim Süd wegen Bauarbeiten an der Mainbrücke Hochheim bis Montag früh 5 Uhr. Am besten umfahrt ihr das Gebiet weiträumig. 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Hier ist Silvia am Sonntag und Tatort-Schauspieler Marc Waschke. Also ich weiß nicht, wie es euch ging, aber zusammen mit Merit Becker waren die für mich ein wahnsinnig eindrucksvolles Team. Also sehr intensiv, da war auch immer so eine erotische Spannung zwischen den beiden. Die hat sich übertragen. Ihm ging es ähnlich und warum das eine besondere Erfahrung war, darüber sprechen wir unter anderem noch jetzt

0: Silvia am Sonntag mit Marc Waschke, viel bekannt als Kommissar im Berliner Tatort. Jetzt spielt er den Vater von Aaron in dem ZDF-Film Das verschwundene Kind. Marc, ich glaube, dieser Film wird vielen Eltern helfen, die so ein, also denen immer gesagt wird, dein Kind ist schwierig, weil es irgendwie nicht in diese Strukturen reinpasst.
1: Ich kenne so viele Geschichten aus meinem Bekanntenkreis aus beiden Perspektiven von Eltern, von Kindern, wo es heißt, die sind schwierig, die machen nur Probleme, aber auch die anderen Kinder, die dann zum Teil drunter leiden müssen, dass halt das Schulsystem führt ja dazu, so wie es funktioniert, dass wir zu wenig, finde ich, über Neugier lernen, sondern halt Lehrpläne abarbeiten müssen, was irgendwie, die Kinder müssen irgendwie funktionstüchtig in diese Gesellschaft entlassen werden. Und die langsam fallen genauso aus dem Raster wie die schnellen. Oder die besonders lauten, genauso wie die besonders leisen. Es gibt wie so eine moderate Mittellage, in der kommt man ganz gut durch die Schule durch. Und alles, was so Ausschläge hat, jetzt nicht körperliche Hautausschläge, weil in die eine oder andere Richtung, wird dann schwierig. Und ich würde den Begriff schwierig

0: Kind überhaupt mal so befragen. Ich finde das Schulsystem an und für sich eher schwierig, als ich vor 30, 40 Jahren oder was, weil wie lange ist es her mit dem Schulende? Ja, über 30 Jahre. Mich hat in der Schülervertretungsarbeit gab es mal so einen Begriff, wir wollen für eine andere Schule, wir möchten gerne für eine Schule, die Spaß macht, haben wir gekämpft. Da gab es so Projektwochen und alle haben ein, zwei Wochen lang begeistert anders unterrichtet und gearbeitet. Und hinterher fragt man sich, warum kann es denn nicht immer so sein wie in der Projektwoche? Alle Lernforschung zeigt, dass Kinder viel besser lernen, wenn die über das lernen, was sie interessiert. Die gehen raus, gucken, Mensch, da oben ist eine Wolke, wie funktioniert es eigentlich, dass Wolken entstehen? Und gleichzeitig lese ich im Deutschunterricht ein Gedicht über Naturbeschreibungen und beschäftige mich in der Physik mit anderen Fragen. Dieses Lehrplan abgaloppieren schafft keine selbstständigen, denkenden Menschen. Und ich glaube, das ist das fatalste Sache in diesen schwierigen, krassen, polarisierten Zeiten, ist, dass die Schule die Menschen, die jungen Menschen zu wenig darauf vorbereitet, auf eine sich so rasant verändernde Welt.
1: Ja, klar.
0: Wir bräuchten viel mehr Fähigkeit, wie kann ich meine Gefühle regulieren? Wie kann ich, was der Junge da in dem Film, wie was mache ich, wenn ich voller Wut bin? Also das sind Fragen, auf die der Film jetzt keine Antwort gibt, aber die der auf eine sehr schön zugespitzte, berührende Weise, finde ich, erzählt.
1: Schauspieler Marc Waschke bei Silvia am Sonntag. Mehr Raum für Kinder, die anscheinend so nicht der Norm entsprechen. Das sind ja oft wahre Schätze für die Gesellschaft. Darum geht es in dem Film und das ist auch die Meinung von Marc Waschke privat. 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

0: Silvi am Sonntag mit Schauspieler Marc Waschke. Marc, du hast ja, ich glaube, es waren 7 Jahre, wo du mit Merit Becker im Berliner Tatort zusammen gespielt hast. Also für mich wart ihr als in eurer Kombination eine der spannendsten Kommissar-Ermittler-Duos. Also das war immer so zu spüren. Da war so eine wahnsinnig intensive Beziehung. Also das hat sich auf mich als Zuschauerin echt übertragen.
1: Als wir angefangen haben, haben wir natürlich mit dem allerersten Drehbuch, mit dem Stefan Kolz, mit dem Autor die Figuren besprochen. Was haben wir so vor, gemeinsam mit der Redaktion, was kann man erzählen, was wollen wir da erzählen? Und da war uns in Berlin sehr wichtig zu sagen, es gibt andere Tatort-Formate, die machen das so ein bisschen als Comedy, oder es gibt andere, die machen ganz verrückte Sachen. Und dann gibt es die machen das so, wie man es schon immer gemacht hat, ohne jetzt irgendwem zu nahe treten zu wollen. Und uns war wichtig, Berlin als dritte Hauptrolle zu erzählen. Also es gibt Merit, es gibt mich und es gibt die dritte Hauptrolle, ist die Stadt. Dass man Geschichten erzählt, die so nicht in einer anderen Stadt stattfinden könnten. Und da auch immer wieder zu schauen, dass man das realistisch erzählt und trotzdem nicht genauso wie in echt. Es bleibt, ist und bleibt immer ein Fernsehkrimi. Der normale Polizeialltag ist wesentlich trostloser. Die sitzen viel mehr im Büro, müssen Protokolle schreiben und nochmal das schreiben. Und die Büros sehen auch, die Verhörzimmer sehen auch nicht so toll aus wie im Fernsehen. Aber dass wir was erzählen, was man uns glaubt. Wo man sagt so, das kann ich mir in Berlin vorstellen. Und Berlin ist eine Stadt voller Widersprüche. Das ist jetzt nicht nur, wie das dann gern so dargestellt wird, das linksgrün versiffte Queer sonst wie und alles ist möglich. Das ist genauso auch piefig und eingeschlafen manchmal und dann aber auch wieder total aufgerissen und porös. Merits Figur, dass man eine Frau erzählt, die zwei Kinder hat, Familie, sich drum kümmert, aber eben auch eine Arbeit hat, die sie voll ausfüllt und auch gern mal ausgeht und nachts in der Disco mal einmal mit einem fremden Mann rumknutscht und dann wieder nach Hause kommt, das zu erzählen, ohne es irgendwie moralisch zu be- oder verurteilen, noch das abzufeiern, sondern es passiert einfach. Ähnlich bei meiner Figur, dass man halt erzählt hat, hat er was mit einem Mann gehabt, ist der schwul? Und einen Film später hat er was mit einer Frau, aber es muss nicht erklärt werden. Ist er jetzt bisexuell, ist er jetzt queer, was ist denn jetzt?
0: Er ist halt einfach die Figur, ne?
1: Ganz genau, und man kann das so nehmen und man muss es aber nicht erklären, wenn man hier durch die Stadt, man will es immer gern alles eintüten und dadurch vermeintlich verstehen, aber ich denke, manchmal versteht man die Sachen besser, wenn man sie nicht zu genau benennt, sondern einfach so sein lässt.
0: Marc Waschke bei Silvia am Sonntag. Merit Becker hat dann ja nach 7 Jahren, ich glaube 15 Tatorte haben sie gemeinsam gemacht, aufgehört, aber sie hat immer gesagt, dass die Zusammenarbeit mit Marc wundervoll war und sie hat besonders seine Durchlässigkeit beim Spielen gelobt.

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1: Wir haben 3 Minuten vor 11:30 A3 Frankfurt-Köln. Zwischen Mönchhof-Dreieck und Wiesbadener Kreuz 4 Kilometer stockender Verkehr. A5 Frankfurt-Kassel zwischen Homburger Kreuz, Bad Homburger Kreuz. Entschuldigung, jetzt habe ich das Bad bei euch vergessen. Das darf doch nicht wahr sein. Und Friedberg 4 Kilometer stockender Verkehr. A671 in beiden Richtungen. Vollsperrung zwischen Gustavsburg und Hochheim Süd wegen Bauarbeiten an der Mainbrücke. Hochheim bis Montag früh 5 Uhr. Am besten umfahrt ihr das Gebiet weiträumig. Manchmal würde ich euch das Bad gerne klauen für Offenbach. Bad Offenbach.
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0: Hitradio FFH. Mein heutiger Gast, Schauspieler Marc Waschke, bekannt auch durch die Netflix-Serie Dark, durch den Tatort, den Berliner Tatort und jetzt in einem beeindruckenden ZDF-Film als Vater von Aaron zu sehen. Was hast du bei dem Film über dich gelernt?
1: Ja, es gibt so eine Szene, wo ich da nachts über den Deich renne, im strömenden Regen, der zum Teil noch verstärkt wurde, aber auch schon da war und ins Schreien komme, als ich meinen Sohn suche. Da habe ich beim Spielen gemerkt und auch hinterher bei der Szene nochmal, Körper ist für mich was so unglaublich Wichtiges. Selbst in einer stummen, in einer ganz stillen Dialogszene, wie man sich körperlich fühlt in der Welt, das kriegt man so im Alltag oft so gar nicht mit und ist so abgeschnitten, so wie jetzt hier vom Screen oder am Telefon. Wir sind so Plappermaschinen oder meinen rational alles erklären zu können, versuchen unsere Gefühle im Zaum zu halten, anstatt die mit da sein zu lassen. Das heißt nicht, dass man die mal alle ausleben muss. Wenn ich jetzt voller Wut bin, muss ich nicht die ganze Zeit rumschreien, was ist denn los, Marc? Ja, ich habe letztens irgendwo gesagt, das ist besser, seine Wut auch. Nein, nicht rauszulassen, sondern wahrzunehmen. Und da würde ich sagen, dass mir da insbesondere bei dem Film, wo es um so das elementare Zusammenleben geht, was ist denn, wie will ich denn, wie stelle ich mir, was wäre denn so, was ist meine Vision von mir, wie möchte ich gerne sein als Mensch, Vater, Freund, Mann und wie scheitere ich da auch an meinen eigenen Idealen, dass das ganz viel damit zu tun hat, wie bin ich mit mir, meinen Gefühlen und meinem Körper so in Verbindung, in Kontakt. Und wenn ich das bin, dann das bin ich zwar nicht davor gefeit, dass ich nicht auch mal ausraste oder zumache oder was weiß ich, aber ich komme schneller wieder in Kontakt mit den anderen und die mit mir. Ich glaube, man wird auch weicher und verständnisvoller, wenn man wenn man sich erlaubt, das zu fühlen, was da ist, das wahrzunehmen und sich immer noch mal erinnert, ey, guck mal, ich habe auch einen Körper. Ich finde, wenn man so gestresst ist, ist das eine der geilsten Übungen. Unseren Schauspielcoach gesagt, finde ich wirklich toll. Einfach nur, wenn du total aufgeregt bist, spür deine Füße. Kann jede Zuhörerin, jeder Zuhörer jetzt im Moment machen. Es verändert sich sofort was, wenn man einfach nur kurz gar nicht da reinfühlen oder die besonders da reinatmen, sondern einfach nur die wahrnehmen. Ah, ich habe ja Füße, ich nehme meine Fußsohle wahr. Und sofort ist das nicht ein Wissen, sondern so ein Spüren, was alles verändert.
0: Ich habe das wirklich ausprobiert in der Situation, wo es ein bisschen aufregend war. Das hat geholfen. Also ich denke jetzt immer an meine Füße. Marc Waschke zu Besuch bei Silvia am Sonntag.

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1: Ich bin Ute Reutger. Guten Tag. Soll Bürgermeister David Rendl abgesetzt werden oder nicht? Diese Frage treibt aktuell wohl viele Menschen in Raunheim um. Heute stimmen sie drüber ab. Die Wahllokale sind bis 18 Uhr geöffnet. FFH-Reporter Michael Maxen.
2: Hier sind auf den Straßen überall die Plakate für den Bürgerentscheid zu sehen. Die Menschen, die sind zwiegespalten.
3: Ich bin der Meinung, dass der Herr Rendl einen guten Job gemacht hat.
4: Ich habe ihn abgewählt. Soll jemand anders kommen?
2: Das Stadtparlament hatte den Bürgermeister im Mai abgewählt. Dieser die Abwahl aber nicht angenommen. Hintergrund ist eine Affäre um millionenschwere Provisionszahlungen an einen städtischen Mitarbeiter durch Rendls Vorgänger. Der Vorwurf lautet, Rendl habe die vom Parlament geforderte Rückzahlung immer wieder blockiert.
1: US-Präsident Trump hat ein Angebot des Iran abgelehnt, die Straße von Hormus wieder zu öffnen. Zuvor hatte der iranische Außenminister einen Plan zur Freigabe der wichtigen Ölroute ins Spiel gebracht. Nach einem Bericht des Wall Street Journal forderte Teheran im Gegenzug ein Ende der amerikanischen Seeblockade. Nach eigenen Worten ist das für Trump aber nicht annehmbar. Die Seeblockade setze den Iran wirtschaftlich unter Druck, sagte der US-Präsident. Hinter den Vibrationsalarmen von iPhone und Apple Watch steckt die sogenannte Taptic Engine. Die hat sich Apple aber offenbar von einem anderen Unternehmen abgeguckt. Deshalb muss der Konzern jetzt gut 5,7 Milliarden Dollar Strafe zahlen wegen der Verletzung von zwei Patenten. Das hat ein US-Geschworenengericht entschieden. Apple kündigte an, in Berufung zu gehen. Der Fleischkonsum in Deutschland ändert sich kaum. Inzwischen kaufen zwar etwas weniger Haushalte Fleisch und Wurst als noch vor einigen Jahren, allerdings kaufen diese Haushalte jetzt mehr Fleisch als früher. Das zeigen Daten von YouGov und dem Sinus-Institut. FFH-Reporter Uli Reitinger.
5: Deutschland ist und bleibt ein Land der Fleischesser. 93% der befragten Haushalte haben in diesem Jahr schon Fleisch gekauft. Also fast alle, auch wenn es 2 Prozentpunkte weniger waren als 2022. Die gekaufte Fleischmenge nahm etwas zu. Viele wollen sich bewusster und ausgewogener ernähren. Einen klaren Fleischlos-Trend gibt's laut Umfrage aber nicht. Nur wenige wollen Vegetarier oder Veganer werden.
1: Für die Fußballerinnen der Frankfurter Eintracht steht heute Nachmittag die erste Runde im DFB-Pokal an. Und dabei müssen die Frankfurterinnen zum Regionalligist Karlsruher SC. Anpfiff ist um 14 Uhr.
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6: Ist wunderschön, tolle Temperaturen, 24 bis 29 Grad heute und viel Sonne. Es bleibt trocken und so geht's die nächsten 3 bis 4 Tage weiter. Unfassbar. Eigentlich wäre gut, wenn nächsten Montag schon dann die Herbstferien anfangen würden. Hoffentlich haben wir dann auch noch so schönes Wetter, weil die beginnen da dann eine Woche später. Also ich mach's kurz, bis 29 Grad, geht bis Mittwoch weiter, Dienstag sogar 30 Grad. Viel Sonne, wenig Regen. Hier ist der FFH-Verkehrsservice. Achtung auf der A3 Frankfurt-Köln. Zwischen Frankfurt-Süd und Frankfurter Kreuz eine ungesicherte Unfallstelle auf der rechten und mittleren Spur. Aktuell 2 Kilometer Stau. Hier liegen auch Fahrzeugteile auf der Fahrbahn. Achtung auf der A49 Gießen-Kassel. Zwischen Kassel-Niederzweren und Kassel-Aue-Stadion. Auch da unbekannte Gegenstände auf der linken Spur. A3 Frankfurt-Köln zwischen Kelsterbach und Wiesbadener Kreuz, 4 Kilometer stockender Verkehr. A5 Frankfurt-Kassel zwischen Bad Homburger Kreuz und Friedberg, 4 Kilometer stockender Verkehr. A671 in beiden Richtungen, Vollsperrung zwischen Gustavsburg und Hochheim Süd wegen Bauarbeiten an der Main.

Achtung, Falschfahrer. Auf der A3 Frankfurt-Köln. Ein Falschfahrer A3 Frankfurt-Köln. Und zwar zwischen Idstein und Rasthof-Limburg-Ost. Zwischen Idstein und Rasthof-Limburg-Ost auf der A3 Frankfurt-Köln kommt euch ein Falschfahrer entgegen. Bitte fahrt äußerst rechts, überholt nicht. Zwischen Idstein und Rasthof-Limburg-Ost kommt euch ein Falschfahrer entgegen.

0: Silvi am Sonntag mit Schauspieler Marc Waschke, den wir vom Berliner Tatort als Kommissar kennen, der manchmal ziemlich einsam ist, etwas kühl wirkt. In Dark, der Serie, ist er Noah, ein geheimnisvoller Pastor. Und in Das verschwundene Kind spielst du ja den Vater von Aaron. Es gibt in dem Film eine sehr berührende Szene, da sagt ein Vogelbeobachter zu dir, sie können stolz auf ihren Sohn sein. Und du reagierst entsprechend.
1: Ich glaube, ob man will oder nicht, man wünscht sich dann ja doch für seine eigenen Kinder das Beste natürlich oder womöglich das, was Papa beim Auge hat. Mensch, du solltest mehr Sport machen oder du solltest mehr lesen. Oder wenn sie denn, wie ein Freund von mir, da hat eine Tochter, die hat kaum Freunde, und er sagte mal, ja, willst du nicht mal rausgehen, ein paar Freunde treffen? Und da sagte sie so, ich habe doch meine Freunde hier, das sind meine Bücher. Oh Gott, was so wahnsinnig traurig klingt. Aber das ist jahrelang her, und inzwischen ist sie am Studieren und geht einen ganz, ganz tollen Weg. Die hat ein anderes Bedürfnis, Freundschaften auszuleben. Sie hat inzwischen auch Freunde, aber ein Kind erstmal so ernst zu nehmen, da wo es ist. Und natürlich machen wir uns alle Sorgen, wenn es nicht so läuft, wie wir denken, dass es richtig und gut ist. Aber was ist denn richtig und gut? Wenn ein Kind spürt, wo man unbedingt will, dass es Abi macht, und das sagt nach der 10. Klasse, ich will Steinbildhauer werden. Ich mache das jetzt schon seit 5 Jahren und es macht so Spaß. Ich will das zum Beruf machen. Ich will kein Abi. Ich brauche das nicht. Ich möchte gern Steinbildhauer werden. Dann mach deine Ausbildung und fühl dich wohl damit. Und besser als wenn du irgendwas machst, wo du nur leidest drunter, weil du halt das machen musstest, was die Eltern wollten.
0: Ja. Dein Papa war ja Arzt. War das je eine Möglichkeit für dich, ihm nachzueifern?
1: Nee, nicht wirklich. Wobei ich das auch als Parallele interessant finde. Ich habe meinem Vater mal, kurz bevor er in den Ruhestand ging, durfte ich ihm bei einer OP zuschauen.
0: Oh.
1: Gebeten, ich wollte das unbedingt einmal miterleben. Und dann haben wir den Patienten gefragt, ob das für ihn okay ist. Und er hat auch nur eine spinale Dingesbetäubung. Also nicht, war so halb beim Bewusstsein. Und da stand ich mit Montur und allem und Haube da und durfte zugucken. Und von wegen, was ich eben auch sagte, ohne Worte passiert am meisten, wie ich meinem Vater zuschauen durfte, eine Stunde lang, wie er diesem Herrn 2 Krampfadern gezogen hat und mit einem kindlichen Lächeln mir die dann so hochhielt an der Pinsel. Guck mal hier, als er sie rausgezogen hat, da habe ich alles verstanden. Da dachte ich so, ja, jetzt ist mir mein Vater wesentlich näher. Dieses, ich kann was Besonderes, was nicht jeder kann. Und damit kann ich Leuten das Leben leichter machen, wenn die denn wollen. Das würde ich sagen, ist eine Parallele zwischen dem Beruf des Chirurgen und des Schauspielers.
0: Marc Waschke, interessanter Zusammenhang, ne, zu seinem Papa, der Arzt ist und ihm der Schauspieler ist. Bei Silvi am Sonntag, der Talk.

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2: Wir haben 4 Minuten vor 12:30 A3 Frankfurt-Köln zwischen Frankfurt-Süd und Frankfurter Kreuz. 2 Kilometer Stau wegen eines Unfalls auf der rechten und der mittleren Spur. A3 Frankfurt-Köln zwischen Kelsterbach und Wiesbadener Kreuz. 4 Kilometer stockender Verkehr. Und die A7 habe ich noch. Fulda-Würzburg zwischen Dreieck-Fulda und Bad Brückenau-Volkers streckenweise Stau und stockender Verkehr.

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0: Neue Musik von James Blunt. Silvia, am Sonntag ist hier mit Schauspieler Marc Waschke. Marc, du bist in Wattenscheid geboren, gingst dann an die Ernst-Busch-Schauspiele in Berlin. Seit 1991 lebst du in Berlin und du lebst immer noch in Berlin. Es sieht nicht wirklich aus, als ob du Berlin verlassen wirst.
1: Ach, wenn ich morgen sehe, mir reicht, dann ziehe ich morgen weg. Und wenn ich in 50 Jahren immer noch lebe...
0: Ist auch okay.
1: Ist auch okay. Man kann nur hoffen, dass die Mieten in den Großstädten, nicht nur in unserem Land so bezahlbar bleiben, dass es da noch weiterhin möglich ist, für Normalsterbliche noch wohnen zu können. Das ist eine Entwicklung, die ich sehr tragisch finde, dass es in Innenstädten inzwischen so teuer ist, dass es einfach nur noch reichen Menschen möglich ist, da zu wohnen. Und das verändert ganz viel vom Leben, von der Gemeinschaft. Und das trägt zu einer Spaltung bei, die auch nicht gut ist, mal abgesehen von der Spaltung, die eh schon durch diese asozialen Medien entsteht. Ja.
0: Also mir erscheint, dass der soziale Sprengstoff, den diese hohen Mieten in sich tragen, der ist noch gar nicht so allen bewusst.
1: Es ist sehr tragisch, dass man das dann, also ja, dass man, dass da vor 30 Jahren schon Sachen schiefgelaufen sind und jetzt ist es, dass man zum Beispiel, wie in Berlin hätte man diese ganzen senatseigenen Immobilien, musste man damals verhökern wegen des Bankenskandals und das hätte man alles, dann gab es sogar Initiativen, das manchmal zurückzukaufen, einfach zu sagen, Schluss, es muss entweder einen Mietpreisdeckel oder es muss irgendwie wohnen, es ist Menschenrecht zu sagen, dass man, das kann nicht sein, dass eine Gesellschaft da so, ja, oder dass Leute hier vor 15 Jahren oder wann ging das extrem los, dass dann so, dass ein Taxifahrer wirklich den Tränen nahe erzählt, er findet hier, oder das ist 20 Jahre her, zu sagen, ich finde keine Dreizimmerwohnung mehr unter 1000 Euro. Und Leute, wenn man das heute sagt, ist man froh, genau wie du sagst, WG-Zimmer zu finden für 800 Euro mit Kindern und Wohnung zu finden. Das ist grotesk, absurd und schrecklich und tut nicht gut.
0: Schauspieler Marc Waschke ist einer, der nicht schweigt, wenn er das Gefühl hat, es läuft gesellschaftlich etwas schief. Und wir haben es ja gerade gehört. Da sind wir am Sonntag.

0: Silvia am Sonntag mit Schauspieler Marc Waschke, der es sehr schätzt, sich miteinander auszutauschen, auch wenn es vielleicht andere Meinungen sind.
1: Die Fähigkeit, auf eine schöne Weise miteinander zu streiten, zu diskutieren, also dass die auch verloren geht, wenn es immer nur darum geht, bist du dafür oder dagegen, und nicht darum geht, sich wirklich auszutauschen, sich zu hören, dass jemand, der sich mit dem einen Thema vielleicht mal ein bisschen besser auskennt, ein bisschen länger redet. Und Marc, wie siehst du das? Und dann auch mal zu sagen, ganz ehrlich, ich möchte mich da geradezu nicht zu äußern, weil ich weiß da zu wenig drüber, ich höre euch gerne zu, ist was anderes als Daumen rauf, Daumen runter und weiter geht die Achterbahn der Erregungsschleife.
0: Das schließt sich auch der Kreis. Also von dir habe ich ja gelernt, dass beim Spielen Zuhören sehr wichtig ist. Und das ist auch so ein bisschen mein Credo, warum ich diese Sendung so mag, weil da auch Zuhören essentiell ist. Also Gespräche sind einfach toll.
1: Auf jeden Fall. Ich hatte große Freude. In diesem Sinne, alles Gute auch zurück und schönen Tag noch. Bis demnächst.
0: Ja, tschüss.
2: Ciao.

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5: Rhein will nochmal über Stadtbild diskutieren. Verunglückter Reisebus war auf dem Weg zum Oktoberfest. Und das Wetter? Sonnig bis 29 Grad.
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5: Ich bin Ute Röttger. Guten Tag. Bundeskanzler Merz geriet vor rund einem Jahr wegen seiner Äußerung zum Stadtbild unter Druck. Jetzt will Hessens Ministerpräsident Rhein die Debatte wiederbeleben wegen der jüngsten Wahlerfolge der AfD. Der Bild am Sonntag sagte er, man müsse über das Stadtbild diskutieren und am Ende auch Lehren daraus ziehen. Stichwort Kriminalität und Einwanderung in die Sozialsysteme. In diesen Punkten sei die Migrationskrise noch nicht gelöst. Eine Reisegruppe von den Philippinen will von Mailand zum Oktoberfest nach München, als ihr Bus von der Fahrbahn abkommt und umkippt. Auf der A96 bei Buchloe sterben heute früh 2 Menschen, zahlreiche weitere sind verletzt. FFH-Reporter Fabian Schaffer.
6: An Bord eine Reisegruppe mit 40 bis 50 Menschen, hauptsächlich aus den Philippinen. Der Bus, gemeldet in Italien, kam ohne Beteiligung von weiteren Fahrzeugen rechts von der Straße ab, kippte um und blieb dann neben einer Mulde liegen. Warum ist noch unklar. Ein Großaufgebot an Rettungskräften ist im Einsatz. Die Autobahn ist in beide Richtungen gesperrt.
5: Im Facebook-Konzern Meta droht eine weitere Milliardenstrafe, denn der Jahre zurückliegende Skandal um Cambridge Analytica hat Meta eine frische Niederlage vor Gericht eingebracht. Nutzer seien unter anderem mit Blick auf Datenschutz in die Irre geführt worden, urteilten Geschworene in New Mexico. Meta hatte Dutzende Millionen Nutzerprofile mit Cambridge Analytica geteilt. Diese Daten hatte dann unter anderem Donald Trump für seinen Präsidentschaftswahlkampf genutzt. Außenminister Wadefuhl hat sich in New York mit seinem russischen Kollegen Lavrov getroffen am Rande der UN-Vollversammlung. Es war das erste direkte Gespräch seit Beginn des Ukraine-Kriegs. Unter anderem sei es dabei auch darum gegangen, auszuloten, wie die Ukraine ihre Getreideernte in die Welt verschiffen kann, sagte Wadefuhl am Abend im Zweiten.
7: Natürlich sind wir über wesentliche Punkte nicht einig geworden. Mir war es wichtig, klarzumachen, dass Deutschland derartige Dinge wie den Drohnenangriff in Leipzig nicht akzeptiert, dass das eine Eskalation ist, die nicht akzeptabel ist. Und ich habe Russland klar gewarnt. Ich habe ihm angeboten, zu deeskalieren, insbesondere auch mit Blick auf die Situation in der Ukraine. Aber das hat noch keine offenen Ohren gefunden.
5: Im französischen Marienwallfahrtsort Lourdes hat Papst Leo XIV. Eine Messe mit 150.000 Teilnehmern gefeiert. Dort soll Mitte des 19. Jahrhunderts einem 14-jährigen Mädchen mehrfach Maria erschienen sein, dem christlichen Glauben zufolge die Mutter von Jesus Christus. Bei seinem Gottesdienst mitten in Paris gestern waren geschätzte 800.000 Gläubige dabei.
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8: Sehr schönes Wetter heute am Sonntag, 23 bis 29 Grad. Morgen sind es dann 24 bis 29 Grad und Dienstag sogar 25 bis 30 Grad, Mittwoch auch nochmal schön. Also über das Wetter können wir uns nicht beschweren. Hier ist der FFH-Verkehrsservice. Achtung, auf der A5 Frankfurt-Kassel zwischen Bad Homburger Kreuz und Friedberg eine ungesicherte Unfallstelle auf allen Spuren. Bitte fahrt vorsichtig. A3 Frankfurt-Köln zwischen Kelsterbach und Wiesbadener Kreuz 4 Kilometer stockender Verkehr. A5 Frankfurt-Kassel zwischen Bad Homburger Kreuz und Friedberg 6 Kilometer stockender Verkehr. A7 Fulda-Würzburg zwischen Dreieck Fulda und Bad Brückenau-Volkers streckenweise Stau und stockender Verkehr. Achtung auf der A3, ganz aktuell reingekommen, Köln-Frankfurt zwischen Idstein und Niedernhausen ist eine Person auf der Fahrbahn. Bitte fahrt vorsichtig. 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Heute Abend dann sein zweites Spiel. Jürgen Klopp hat mit seinen Worten zum

0: 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Das erste Heimspiel für Jürgen Klopp als Trainer heute Abend gegen Griechenland. FFH-Reporter Thomas Bremser, du wirst das Spiel für uns beobachten. Im Tor wird diesmal ja Alexander Nübel stehen.
1: Ja, Alexander Nübel steht im Tor. Daneben hat Klopp nichts verraten. Nur, dass Florian Wirtz und Jonathan Burkhardt auf der Bank sitzen werden erstmal. Die beiden sind ja spontan schon angereist für die verletzten Musiala und Havertz. Klopp hatte wenig Zeit, sein Team auf Griechenland vorzubereiten.
2: In meiner Idealvorstellung ist alles, was sie offensiv können, gegen uns nicht möglich.
1: Ob das heute schon gelingt, abwarten, sagt Klopp. Was wir erwarten dürfen, sind wieder viel Kampf und Leidenschaft.
0: Leidenschaft und gute Laune hast du uns ja auch immer wieder erzählt. Wie macht sich das bemerkbar?
1: Ja, Klopp und Jonathan Tah waren hintereinander bei der Pressekonferenz und offenbar mussten beide ein bestimmtes Wort unterbringen. Klopp hat das vergessen und kam extra nochmal zurück ans Pult.
2: Wenn die Jungs morgen nicht performen, dann kommen meine alten Geheimratsecken wieder zurück.
1: Jonathan Tah hat sein Wort dann ganz am Ende untergebracht.
3: Gibt's eigentlich in München auch Schweineohren? Kennst du die aus Nordrhein-Westfalen? Das ist Gebäck.
1: Geheimratsecken und Schweineohren haben es also in die Medienrunde geschafft. Die Laune im Team ist scheinbar blendend.
0: Ja, so manchmal sind diese Kleinigkeiten, die machen es einfach aus. Keine Kleinigkeit ist, dass seit 25 Jahren wieder Stehplätze bei Länderspielen zugelassen werden. Das ist für die Stimmung einfach sensationell. Das sagt auch Jürgen Klopp.
2: Die Stimmung im Stadion hat eine dramatische Auswirkung auf Leistung. Aber ich freue mich sehr darüber, dass wieder Stehplätze zugelassen sind.
0: Die UEFA will das ja testen und der DFB macht mit. Also wahrscheinlich werden alle auch hinschauen, wie das heute Abend ist. Und wenn die Stimmung gut ist, vielleicht wird es auch bleiben mit den Stehplätzen.

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7: Wir haben 2 Minuten vor 2:30. Achtung auf der A67. Darmstadt-Mannheim zwischen Darmstädter Kreuz und Funkstadt. Sind Personen auf der Fahrbahn unterwegs? Bitte fahrt in beiden Richtungen. Besonders vorsichtig. A3 Frankfurt-Köln zwischen Kelsterbach und Wiesbadener Kreuz. 4 Kilometer Stau. A3 Köln-Frankfurt zwischen Niedernhausen und Wiesbadener Kreuz. 4 Kilometer stockender Verkehr an einer inzwischen geräumten Unfallstelle. A5 Frankfurt-Kassel, vorübergehende Vollsperrung zwischen Bad Homburger Kreuz und Friedberg wegen eines Unfalls. Hier ist der Rettungshubschrauber im Einsatz, aktuell 4 Kilometer Stau ab dem Bad Homburger Kreuz. Am besten umfahrt ihr das Gebiet weiträumig. Das waren die größten Staus, viel los heute. 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

0: 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Vor kurzem war zu Gast bei mir bei Silvia am Sonntag Nadja Benaissa von den No Angels. Die haben ja Anfang des Jahres mehrere Konzerte zum 25-jährigen Jubiläum gegeben. Und das war für sie einfach nur schön.
1: Das ist so ein sicherer Ort. Also da ist so viel Liebe im Publikum. Und die haben so eine gute Zeit. Und das ist so bewegend jedes Mal. Also, oder wenn wir rauskommen und dann kommt der erste Ton von Daylight und dann singen irgendwie tausende von Menschen alle dieses Lied und sind so glücklich dabei. Und da bleibt einem ja nichts anderes übrig, als irgendwie auch glücklich zu sein.
0: Der Podcast mit Nadja Benaissa, wie alle anderen Podcasts, auch der heute mit Marc Waschke, den findet ihr online bei uns. Und vielleicht noch als kleiner Hinweis, am 18. Dezember gibt's ein Weihnachtskonzert mit den No Angels. Und hier sind sie. Also nicht zu Weihnachten, sondern mit Something About Us.

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6: Bürgerentscheid zu Bürgermeister Rendl in Raunheim. Tag der offenen Tür im Hessischen Landtag. Das Wetter, viel Sonne und schön warm.
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6: Ich bin Maike Stolz, guten Tag. Muss der Bürgermeister von Raunheim im Kreis Groß-Gerau gehen? Die Stadtverordneten wollen David Rendl wegen eines millionenschweren Streits aus dem Amt werfen, doch der weigert sich. Deswegen sollen heute die Bürger entscheiden. FFH-Reporter Michael Maxen.
7: Hier sind auf den Straßen überall die Plakate für den Bürgerentscheid zu sehen. Die Menschen, die sind zwiegespalten.
8: Ich bin der Meinung, dass der Herr Rendl einen guten Job gemacht hat.
9: Ich habe ihn abgewählt. Soll jemand anders kommen?
7: Das Stadtparlament hatte den Bürgermeister im Mai abgewählt, dieser die Abwahl aber nicht angenommen. Hintergrund ist eine Affäre um millionenschwere Provisionszahlungen an einen städtischen Mitarbeiter durch Rendls Vorgänger. Der Vorwurf lautet, Rendl habe die vom Parlament geforderte Rückzahlung immer wieder blockiert.
6: Sanktionen gegen Kriegsparteien wie Russland bleiben in der Schweiz weiter möglich. Die Menschen dort haben bei einer Volksabstimmung eine noch striktere Neutralität deutlich abgelehnt. Das zeigen erste Hochrechnungen, die im Schweizer Fernsehen SRF veröffentlicht wurden. Demnach stimmten 71% gegen den rechtskonservativen Vorstoß. Einmal hinter die Kulissen der Macht in Hessen schauen. Das geht heute beim Tag der offenen Tür im Hessischen Landtag in Wiesbaden noch bis 18 Uhr. Hitradio FFH sorgt für das Bühnenprogramm. FFH-Reporter Daniel Granitzny.
10: Das ist ein cooler Mix aus Infos rund um Politik und Unterhaltung. Wir von FFH machen eine Kinderpressekonferenz. Da bringen die Kids die Politiker mal schön ins Schwitzen. Wir haben einen neuen FFH-Podcast im Gepäck, in den wir reinhören. 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Dazu viele Gewinnspiele mit coolen Preisen und auch Live-Musik. Alles im Innenhof direkt im Hessischen Landtag.
6: Für die Fußballerinnen der Frankfurter Eintracht steht gleich die erste Runde im DFB-Pokal an und dabei müssen die Frankfurterinnen zum Regionalligist Karlsruher SC. Anpfiff ist um 14 Uhr. Eintracht-Trainer Nico Arnautus will dann eine dominante Leistung seiner Mannschaft sehen.
11: Uns erwartet natürlich ein Gegner, der ja für den es mit Sicherheit das Spiel des Jahres ist, was ja auch normalerweise üblich ist, wenn du als Regionalligist gegen einen Bundesligisten spielst. Und da werden wir eine gute Elf auf den Platz bringen, die von Anfang an natürlich auch den Klassenunterschied zeigen muss, um dem dann auch gerecht zu werden. Und am Ende dann auch wollen wir ein gutes Spiel machen und entsprechend in die nächste Runde einziehen.
12: Wo haben wir den denn aufgenommen? An der A5 wahrscheinlich. Hat ganz schön gerauscht.
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12: Ja, was soll ich da sagen? Das kann man in ein Wort packen. Fantastisch. Also, toller Sonnenschein fürs ganze FFH-Land. Ein paar harmlose Wölkchen sind unterwegs. Die Temperaturen klettern kräftig. Man kann wirklich nochmal diese Sommerklamotte auftragen. Temperaturen bis 29 Grad. Das natürlich eher im Süden des FFH-Landes. Und der Trend, es geht gerade mal so weiter. Auch nach kühler Nacht der Montag ist sehr, sehr warm. Da ist es dann vielleicht mal ein bisschen wolkiger. Das heißt ja meistens noch ein bisschen drückender, so das Temperaturgefühl. Und auch am Dienstag, da ist kein Regen in Sicht. Das ist ein bisschen schade. Aber ansonsten gibt es, glaube ich, nicht viel zu meckern. Der FFH-Verkehrsservice. Da haben wir die A3 Frankfurt-Köln zwischen Kelsterbach und Wiesbadener Kreuz. 4 Kilometer Stau an der Baustelle. A3 Köln-Frankfurt zwischen Niedernhausen und Wiesbadener Kreuz. 2 Kilometer stockend. A5 Frankfurt-Kassel zwischen Bad Homburger Kreuz und Friedberg. 7 Kilometer Stau. Hier laufen aktuell Bergungsarbeiten nach einem Unfall auf allen Spuren. Der Verkehr wird von der Polizei über die Standspur geleitet. Bitte umfahrt nach Möglichkeit das Gebiet weiträumig. Und die A5 Kassel-Frankfurt zwischen Ohmthal-Dreieck und Homberg um 4 Kilometer Stau wegen eines Unfalls auf der linken Spur. Also passt gut auf euch auf. Ne, bei so schönem Wetter ist man manchmal nicht so ganz konzentriert. Also Vorsicht da draußen. Hier ist der Sonntagnachmittag. Ich bin Uta Schmidt und ich habe mir vorgenommen, ich werde ein bisschen schneller senden. Ne, auf mich wartet nämlich nach Feierabend oder wenn ich hier fertig bin, eine Hessen-Kaipi. Ein leckeres Cocktailgetränk und insofern versuche ich das hier sehr kurzweilig und schnell zu gestalten. Mit Emiliana Turini, Lord Ray Garvey, das wird schon klappen.
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0: Bei dem schönen Wetter wollen wir tagsüber natürlich draußen rummachen, ne? Das ist ja ganz klar. Aber die Abende werden ja jetzt schon länger. Da kann man durchaus mal wieder ins Kino gehen. Ein Hollywood-Superstar und ein sehr schöner Schäferhund. Das sind nämlich die Hauptdarsteller in unserem Kinofilm der Woche. Eiserne Wildnis, Heart of the Beast. FFH-Kinomann Volker Wilner hat sie alle gesehen, alle Kinofilme. Und du sagst, einer der besten Abenteuerfilme des Jahres ist das.
1: Ja, schon weil die Geschichte so schnörkellos ist. Brad Pitt spielt einen Ex-Elite-Soldaten. Samt seinem Diensthund Odin stürzt er ab mit seinem kleinen Flugzeug irgendwo im Nirgendwo Alaskas. Die nächste Straße ist 80 Kilometer weit weg und die Natur ist eiskalt und wirklich erbarmungslos. Hund und Herrchen kämpfen sich gemeinsam durch diese Hölle.
0: Ja, da können sich 80 Kilometer durchaus ziehen. Auf ffh.de seht ihr den Trailer, habe ich auch schon gemacht. Das ist wirklich spektakulär. Aber Volker, du hast den Film ja komplett gesehen. Was ist das Stärkste an dem Film?
1: Ganz klar, dieses Survival-Duo, das Brad Pitt super spielt, das ist klar. Aber dieser Schäferhund, der stiehlt ihm fast die Schau. Übrigens heißt er im echten Leben Uber und ist bei der Bergwacht im Einsatz. Im Film trägt er eine Beinprothese, weil er und sein Herrchen im Krieg waren. Wir leiden richtig mit und ja, ich habe geheult im Kino. Eiserne Wildnis, Heart of the Beast ist hart und spannend und die Naturbilder sind grandios. Übrigens nicht in Alaska gedreht, sondern in Neuseeland.
0: Also wenn Volker schon weint im Kino, dann habe ich Angst, da reinzugehen. Mach mal einen Strich drunter, Volker.
1: 10 € kostet ein Kinoticket, 9 ist es wert. Okay. Viel Spaß im Kino.
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5: Um 14.27 Uhr. Viele Menschen sind im FFH-Land unterwegs. Das sehen wir auch so ein bisschen auf den Straßen. Gerade kommt eine Gefahrenmeldung rein. Achtung bitte auf der A6 Heilbronn-Mannheim. Zwischen Heilbronn, Untereisesheim und Bad Rappenau sind Personen auf der Fahrbahn. A3 Frankfurt-Köln. Zwischen Frankfurt-Flughafen und Wiesbadener Kreuz haben wir 6 Kilometer Stau an der Baustelle. A3 Köln-Frankfurt, also genau die Gegenrichtung zwischen Niedernhausen und Raunheim, 10 Kilometer stockender Verkehr. Und A5 Frankfurt-Kassel zwischen Bad Homburger Kreuz und Friedberg, 7 Kilometer Stau. Hier laufen aktuell Bergungsarbeiten nach einem Unfall auf allen Spuren. Der Verkehr wird von der Polizei über die Standspur geleitet. Das ist natürlich alles sehr eng. Also bitte umfahrt nach Möglichkeit das Gebiet weiträumig. Häufig bietet sich da die A45 an, wenn ihr das jetzt hier früh genug hört. Gute und sichere Fahrt für euch.
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0: 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Für ihn geht's auf Kanarenkreuzfahrt mit Aida Cosma.
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0: Tja. Und das, obwohl er, also der Marco, als wir seinen Namen die Woche am Morgen aufgerufen haben, ihn gar nicht selbst gehört hat, Marco, ne?
2: Es ist immer schwierig auf der Arbeit, Radio zu hören. 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
0: Ja, super. Also das ist ja toll. 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
4: Frau in Obertshausen gestorben, Ehemann festgenommen. Ärger mit Airlines seltener vor Gericht. Das Wetter, strahlender Sonnenschein und warm.
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4: Ich bin Maike Stolz. Guten Tag. In Obertshausen im Kreis Offenbach ist eine 51-jährige Frau offenbar getötet worden. Die Beamten fanden die Schwerverletzte am späten Abend in ihrer Wohnung. Sie starb später im Krankenhaus. Tatverdächtig ist ihr 57-jähriger Ehemann, sagt die Polizei. Nach ihm wurde in der Nacht unter anderem mit einem Hubschrauber gesucht. Er konnte schließlich in Kleinkrotzenburg festgenommen werden. Scharfe Kritik vom Sozialflügel der CDU am Kurs der Partei. Er fordert CDU-Chef Merz zu Veränderungen auf. Die Partei werde den eigenen Ansprüchen als Volkspartei nicht mehr gerecht, sagte CDR-Chef Radke dem ZDF. FFH-Reporterin Lea Matschulat.
5: Der Anspruch der CDU müsse sein, wieder eine Volkspartei zu werden, fordert CDR-Chef Radke. Dem Vorsitzenden der christlich-demokratischen Arbeitnehmerschaft geht es auch darum, die arbeitende Mitte zurückzugewinnen. Die CDU habe einfach zu viele gesellschaftliche Gruppen aus dem Blick verloren. Eine Volkspartei, die nur noch mit sich selbst spreche, höre auf, eine Volkspartei zu sein. Radke schlägt vor, mehr Menschen aus zum Beispiel dem Handwerk oder der Pflege in den Wahlkreisen aufzustellen.
4: Die Feuerwehr hat in der Nacht in Marburg 6 Menschen aus einem brennenden Wohnhaus gerettet. Sie wurden über eine Drehleiter in Sicherheit gebracht. 5 Bewohner kamen laut Polizei ins Krankenhaus. Das Feuer wütete im Dachstuhl, der drohte zeitweise einzustürzen. Warum es gebrannt hat, ist noch unklar. Der Schaden liegt wohl bei rund 300.000 Euro. Der Flug verspätet oder storniert. Ärger am Flughafen endet in diesem Jahr etwas seltener vor Gericht. Die Zahl der Klagen gegen Fluglinien ist im 1. Halbjahr um 20% gesunken, so der Deutsche Richterbund. Trotzdem bleibt die Belastung für die Gerichte hoch. Allein am Amtsgericht Frankfurt klagten Passagiere mehr als 8.300 Mal. Eine Ahlewurst, etwa so lang wie ein Fußballfeld, die wird heute um das Rathaus in Melsungen gelegt. Die Edeka Hessenring will damit zu ihrem 100. Geburtstag einen Weltrekord holen. FFH-Reporterin Madeleine Kassim.
6: Über 100 Meter hat die XXL-Ahlewurst. Um sie hier auf den Marktplatz zu transportieren, wurde sie gestern schon auf eine riesige Kabeltrommel aufgerollt. Heute wird sie dann vorsichtig wieder abgerollt und auf Tischen rund ums Rathaus gelegt. Und dann entscheidet ein Notar über den Weltrekord. Im Anschluss wird die Ahlewurst in Stücken versteigert. Der Erlös soll in die Aus- und Weiterbildung junger Fleischer in Nordhessen fließen.
7: Ich krieg Hunger.
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7: Ja, das ist toll. Also da haben die Melsungen auch Glück. Schönes Wetter, da kann jeder kommen. Alle sind draußen im FFH-Land. Huhu, hört überhaupt noch jemand Radio? Aber es sei euch vergönnt. Viele, viele Feste, tolles Wetter, Temperaturen heute bis 29 Grad. Die natürlich eher im Süden des FFH-Landes, aber auch der Rest kann sich sehen lassen. 24, 25 sollten drin sein. Das geht den ganzen Tag so weiter. Auch der Abend ist relativ mild. Die Nacht wird dann schon wieder ein bisschen frisch, ne? Da kann es gut einstellig werden. 11 bis 5 Grad heute Nacht. Und morgen geht es dann auch wieder warm weiter. Für die Jahreszeit sehr warm. Allerdings sind ein paar mehr Wolken unterwegs. Also eher ein bedeckter Himmel. Temperaturen nochmal bis 29 Grad. Der Rest der Woche ganz ähnlich. Der FFH-Verkehrsservice. Wir starten mit einer Gefahrenmeldung. Achtung bitte auf der A44 Dortmund-Kassel. Zwischen Warburg und Bräuner liegen Gegenstände auf der Fahrbahn. Bitte fahrt hier besonders vorsichtig. Jetzt kommt sie, die A3 Frankfurt-Köln. Zwischen Frankfurt-Flughafen und Raunheim. 5 Kilometer Stau an der Baustelle. A3 Köln-Frankfurt. Zwischen Wiesbadener Kreuz und Raunheim. 5 Kilometer stockender Verkehr jetzt. Und noch die A5 Frankfurt-Kassel. Zwischen Nordwestkreuz Frankfurt und Parkplatz Schäfer-Born. 7 Kilometer Stau. Hier laufen aktuell Bergungsarbeiten. Räumungsarbeiten nach einem Unfall auf allen Spuren. Der Verkehr wird von der Polizei über die Standspur geleitet, also bitte umfahrt nach Möglichkeit dieses Gebiet weiträumig. Richtig vorwärts geht's da im Moment nicht. Soweit jetzt mal die größten Staus. Alle Infos auch für eure Strecke am besten mal vorher abchecken in unserer FFH-App. Hessens gutes Gefühl. Da bin ich ja nochmal dran. Hallo. Hier ist Uta Schmidt, eure Sonntagnachmittag-Begleitung. Ja, betreutes Senden ist das hier. Der neue Hit von Taylor Swift. Da haben doch viele ganz bestimmt drauf gewartet. Ihr habt ihn noch nicht gehört. Gleich gibt es ihn hier bei uns.
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0: Pink und hier kommt gleich das nächste Pop-Schwergewicht. Hitmaschine Taylor Swift. Die hat seit Freitag, also seit vorgestern, einen neuen Song draußen, Patient Zero. Und zudem gibt's eine Geschichte. Es geht darum, dass eine Freundin von ihr einen Anruf von der neuen ihres Ex bekommen hat und gefragt wurde, ob sie dieselben Erfahrungen mit ihm hatte. Versteht man das? Also, eine Freundin von Taylor hat erzählt, mich hat eine Frau angerufen und die wollte wissen, ob ich mit dem Typen, mit dem ich vorher auch mal zusammen war, ob ich da die gleichen blöden Erfahrungen gemacht habe. Ja, genau, das erzählt sie.
1: The story behind me writing the song Patient Zero is that I was hanging out with a bunch of friends and one of my friends told us that she had been reached out to by the new girlfriend of an ex of hers asking for guidance on if she had had the same experiences with this guy.
0: Ja, und in dem Song geht's dann halt auch darum, dass sie sagt, ruf mich ruhig an, wenn da irgendwas schief läuft. Ich bin Patient Nummer 0. Ich hatte den Typen auch schon. Ne? Da haben sich Frauen ja in aller Regel viel zu erzählen. Ja, das hören wir uns doch jetzt mal komplett an. Taylor Swift. Heute kommt auch ein Musikvideo zur Single mit Promi-Auflauf. Dakota Johnson dabei, Colin Farrell und hier ist sie nun, Taylor Swift, mit Patient Zero bei Hitradio FFH.

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8: 15:29 oder auch eine Minute vor 4:30 A3 Frankfurt-Köln. Zwischen Frankfurt Flughafen und Wiesbadener Kreuz 6 Kilometer Stau an der Baustelle. A5 Frankfurt-Kassel. Zwischen Nordwestkreuz Frankfurt und Parkplatz Schäferborn 5 Kilometer Stau. Hier laufen aktuell Bergungsarbeiten nach einem Unfall auf allen Spuren. Der Verkehr wird von der Polizei über die Standspur geleitet. Das ist also sehr eng dort. Bitte umfahrt nach Möglichkeit das Gebiet weiträumig. Und A5 Kassel-Frankfurt. Zwischen Ohmtal-Dreieck und Homberg um 5 Kilometer Stau. Hier braucht ihr heute 30 Minuten länger. Puh. Also vielleicht Fahrt verschieben und einfach mal raus in die Sonne, oder? Auf jeden Fall mal checken, wo Staus sind. Alle Staus, alle Infos auch für eure Strecke immer in unserer FFH-App.
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0: Radio FFH hier am 27. September. Ja, kaum zu glauben, aber es ist schon Halbzeit auf dem größten Volksfest der Welt an diesem Wochenende. Unsere Anke, die ist zwar schön bei uns im FFH-Land geblieben, aber gefeiert wird natürlich trotzdem.
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2: Mit noch einen Kaffee, Anke.
3: Mit oder mit ohne Alpenmilch?
2: Mit ohne normaler Milch.
3: Haha, Stefan, es gibt keine normale Milch mehr. Wir sind mitten in der Oktoberfestzeit. Da kriegst du bei Kick noch nicht mal mehr ein BH, ohne den Aufdruck O-Zapft ist. Sogar Badehosen gibt's nur noch in Krachledern und frag mal irgendwo nach Tee.
2: Wieso?
3: Es gibt nur noch Dekolleté.
4: Einmal die drei und eine vegane Schweinshaxe.
3: Momentchen mal bitte. Stefan, sogar von Hugo Boss gibt's eine Oktoberfest-Kollektion.
2: Machen die nicht schon immer Maßanzüge?
3: So.
4: Also der Eintritt in alle Festzelte ist übrigens auf dem Münchner Oktoberfest grundsätzlich kostenlos.
3: Stefan, eine Maß Bier kostet ja mittlerweile um die 15 Euro.
2: Wie praktisch.
3: Weil?
2: Man kann drauf verzichten und hat trotzdem Schaum vorm Mund.
3: Stimmt. Mach 2729 Euro. Sammeln Sie Hackab-Shore-Punkte. Haben Sie eine Augustiner-Card oder sind Sie im Bruno Mars Club?
4: Nein.
3: Dann danke schön.
4: Bitte schön.
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5: Bürgerentscheid zu Bürgermeister Rendl in Raunheim. Schweizer gegen noch mehr Neutralität. Das Wetter, kaum Wolken, viel Sonne.
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5: Ich bin Maike Stolz, guten Tag. Soll Bürgermeister David Rendl abgesetzt werden oder nicht? Diese Frage treibt aktuell wohl viele Menschen in Raunheim um. Heute stimmen sie darüber ab. Die Wahllokale sind bis 18 Uhr geöffnet. FFH-Reporter Michael Maxen.
6: Hier sind auf den Straßen überall die Plakate für den Bürgerentscheid zu sehen. Die Menschen, die sind zwiegespalten.
7: Ich bin der Meinung, dass der Herr Rendl einen guten Job gemacht hat.
8: Ich habe ihn abgewählt. Soll jemand anders kommen?
6: Das Stadtparlament hatte den Bürgermeister im Mai abgewählt. Dieser die Abwahl aber nicht angenommen. Hintergrund ist eine Affäre um millionenschwere Provisionszahlungen an einen städtischen Mitarbeiter durch Rendls Vorgänger. Der Vorwurf lautet, Rendl habe die vom Parlament geforderte Rückzahlung immer wieder blockiert.
5: Die SPD im Bundestag bleibt dabei. Die Reformpläne für die Pflege müssen überarbeitet werden. Die SPD wolle keine Pflegereform, die nur das nächste Finanzloch stopfe und die Rechnung an die Menschen weitergebe, so die stellvertretende Fraktionsvorsitzende Schmidt. FFH-Reporterin Lea Matschulat.
9: Die SPD droht damit, die Pflegereform im Bundestag zu blockieren. Die Pflegekassen selbst, sie wollen eine Reform, wollen Kürzungen bei den Leistungen für die Pflegebedürftigen. Die Kassen sitzen auf einem Milliardendefizit. Pflege dürfe kein Armutsrisiko sein, heißt es wiederum von der SPD. Bundesgesundheitsminister Linnemann will seine Reformpläne an sich am Mittwoch in den Bundestag einbringen.
5: Sanktionen gegen Kriegsparteien wie Russland bleiben in der Schweiz weiter möglich. Die Menschen dort haben bei einer Volksabstimmung eine noch striktere Neutralität deutlich abgelehnt. Das zeigen erste Hochrechnungen im Schweizer Fernsehen SRF. Demnach stimmten 71% gegen den rechtskonservativen Vorstoß. Glück im Unglück bei einer Feuerwehreinsatzübung im Kreis Limburg-Weilburg. Dabei sind gleich 3 Feuerwehrautos bei Mehrenberg ineinander gekracht, verletzt wurde aber niemand. Laut Polizei hatte ein Fahrer ein bremsendes Auto zu spät bemerkt. Nach dem 1:1 in den Niederlanden geht es für die deutsche Fußballnationalmannschaft heute Abend schon weiter in der Nations League. Im ersten Heimspiel geht es in Augsburg gegen Griechenland. Anpfiff ist um 8:45. Im Tor wird diesmal Alexander Nübel stehen und auch Frankfurts Johnny Burkhardt wird einen Auftritt haben.
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10: Gut, dass das nochmal in den Nachrichten war, ne, mit dem Fußball. Ich hab's schon fast wieder vergessen. Aber da gucken wir natürlich heute Abend. So, Wetter. Wetter ist eigentlich tagsüber zum draußen rummachen. Radfahren, wandern, egal was ihr heute unternehmt. Ihr habt das beste Wetter dazu. Sonne, es ist vielleicht fast schon zu warm, um sich sportlich zu betätigen. Bis 29 Grad heute Nachmittag. Die Nacht wird frisch. Da kann's unter Umständen einstellig werden bei euch mit den Temperaturgraden. Morgen geht's dann warm weiter. Nochmal bis 29 Grad. Aber etwas mehr bedeckter Himmel. Also viele Wolken unterwegs im FFH-Land, aber es bleibt trocken. Und auch der Rest der Woche gestaltet sich recht sommerlich. Hier ist der FFH-Verkehrsservice mit der A3 Frankfurt-Köln. Zwischen Frankfurt-Flughafen und Wiesbadener Kreuz 7 Kilometer Stau an der Baustelle. A5 Frankfurt-Kassel zwischen Nordwestkreuz Frankfurt und Parkplatz Schäfer-Borm 7 Kilometer Stau. Und A5 Kassel-Frankfurt zwischen Ohmtal-Dreieck und Homberg um 5 Kilometer Stau. Hier braucht ihr heute satte 30 Minuten länger. Soweit jetzt mal die größten Staus an diesem Nachmittag. Alle Infos auch für eure Strecke findet ihr immer in unserer FFH-App. Mit Uta Schmidt am Sonntagnachmittag. Ja, ich hoffe, euch allen geht's gut da draußen. Ihr habt schöne Dinge zu tun, zu feiern. 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Schulabschlussfeiern, wissen wir aus Erfahrung, sind eine recht teure Angelegenheit. Wie ihr euch einen ordentlichen Zuschuss sichern könnt, das erfahrt ihr hier nach ein paar Hits.
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0: cooler Song um 16.25 Uhr. Hier ist der FFH-Verkehrsservice. Achtung auf der A45 Hanau-Gießen zwischen Hanauer Kreuz und Langenselbolder Dreieck. Da ist eine Person auf der Fahrbahn. Bitte fahrt hier in beiden Richtungen vorsichtig.
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0: So, jetzt gibt's die komplette Ausgabe um 16.27 Uhr. A3 Frankfurt-Köln zwischen Frankfurt Flughafen und Wiesbadener Kreuz haben wir 6 Kilometer Stau an der Baustelle. Dann gehen wir auf die A5 Kassel-Frankfurt zwischen Ohmtal-Dreieck und Homberg um 3 Kilometer Stau. Hier braucht ihr heute 20 Minuten länger. Und A5 Darmstadt-Heidelberg zwischen Darmstadt-Eberstadt und Zwingenberg haben wir 4 Kilometer Stau und stockenden Verkehr. Das waren jetzt die größten Staus. Ihr schaut am besten mal vorher vor Fahrtantritt in unserer FFH-App. Da findet ihr nämlich alle Infos auch für eure Strecke.
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1: Shania Twain bei Hitradio FFH. Euch einen fantastischen Sonntagnachmittag. Ja, man soll ja vielleicht so in der dunklen Jahreszeit auf sich ein paar Jobs suchen oder so Beschäftigungsmöglichkeiten. Wir hätten da was. Denn wenn es bisher mit Hollywood nicht geklappt hat, habt ihr hier die Chance, mit eurer Schauspielkarriere ganz groß durchzustarten. Wie wär's als Starterrolle mit der Mutter von Goethe? Ja. Die Touristeninfo Wetzlar sucht Darsteller und Darstellerinnen für ihre weihnachtliche Kostümführung. Ja, man kann nicht früh genug an Weihnachten denken, auf jeden Fall. Ihr schlüpft in historische Rollen und führt dann durch die geschmückte Altstadt. Das stelle ich mir schon sehr, sehr spannend vor. So, und eine dieser Rollen ist eben auch die Mutter von Goethe, die dann zum Beispiel davon erzählt, wie ihr Sohn das erste Mal auf Schlittschuhen gestanden hat. Ja, das klingt doch sehr verlockend. Und von da geht's dann garantiert auf der Karriereleiter ganz steil nach oben. Das pimpt euren Lebenslauf. Nee, aber mal ernsthaft. Also das macht ja schon Spaß. Und wenn man euch dann fragt, was machst du so beruflich? Ja, ich bin die Mutter von Goethe. Also, ihr könnt ganz einfach mitmachen. Ihr schickt einfach eine Mail an die Touristeninfo in Wetzlar. Und ja, vielleicht sehen wir uns dann und wir machen mal gemeinsam quasi eine Führung. Ne? Also ich bin die Führende und oder Geführte und ihr sagt mir dann, wie das mit den Schlittschuhen war. Würde mich freuen.

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8: Frau in Obertshausen gestorben, Ehemann festgenommen. Ahle Woscht, Weltrekord in Melsungen hat geklappt. Das Wetter noch warm, nachts bis 9 Grad.
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8: Ich bin Maike Stolz, guten Tag. In Obertshausen im Kreis Offenbach ist eine 51-jährige Frau offenbar getötet worden. Die Beamten fanden die Schwerverletzte am späten Abend in ihrer Wohnung. Sie starb später im Krankenhaus. Tatverdächtig ist ihr 57-jähriger Ehemann, sagt die Polizei. Nach ihm wurde in der Nacht unter anderem mit einem Hubschrauber gesucht. Er konnte schließlich in Kleinkrotzenburg festgenommen werden. Scharfe Kritik vom Sozialflügel der CDU am Kurs der Partei. Er fordert CDU-Chef Merz zu Veränderungen auf. Die Partei werde den eigenen Ansprüchen als Volkspartei nicht mehr gerecht, sagte CDA-Chef Radke dem ZDF. FFH-Reporterin Lea Matschulat.
9: Der Anspruch der CDU müsse sein, wieder eine Volkspartei zu werden, fordert CDA-Chef Radke. Dem Vorsitzenden der christlich-demokratischen Arbeitnehmerschaft geht es auch darum, die arbeitende Mitte zurückzugewinnen. Die CDU habe einfach zu viele gesellschaftliche Gruppen aus dem Blick verloren. Eine Volkspartei, die nur noch mit sich selbst spreche, höre auf, eine Volkspartei zu sein. Radke schlägt vor, mehr Menschen aus zum Beispiel dem Handwerk oder der Pflege in den Wahlkreisen aufzustellen.
8: Der Flug verspätet oder storniert. Ärger am Flughafen endet in diesem Jahr etwas seltener vor Gericht. Die Zahl der Klagen gegen Fluglinien ist im ersten Halbjahr um 20% gesunken, so der Deutsche Richterbund. Trotzdem bleibt die Belastung für die Gerichte hoch. Allein am Amtsgericht Frankfurt klagten Passagiere mehr als 8.300 Mal. Im nordhessischen Melsungen wurde heute Wurstgeschichte geschrieben. Mit einer über 100 Meter langen Ahlenwurst hat die Edeka Hessenring einen Weltrekord aufgestellt. Chef Florian Kramm hat unserer Reporterin gesagt, was im Anschluss mit der XXL Ahlenwurst passiert.
10: Auch wenn die Nordhessen wirklich alle Wurst verrückt sind und sie so sehr lieben, sind wir uns sicher, dass niemand so verrückt sein wird, 100 Meter zu ersteigern. Und deswegen werden wir das in kleine Stücke schneiden. Wir werden den ersten Meter versteigern und den Rest in 50 Zentimeter Stücken und hoffen, dass ganz, ganz viele ein Stück dieser Ahlenwurst dann später in ihren Händen halten können.
8: Gelungener DFB-Pokalauftakt für die Fußballerinnen von Eintracht Frankfurt. Die Hessinnen sind ihrer Favoritenrolle gerecht geworden und haben es damit in die zweite Runde geschafft. Beim Regionalligisten Karlsruher SC gewann die Mannschaft von Trainer Arnautis souverän mit 6:1.
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11: Ah ja, Torfestival. Ja, bei dem Wetter seid ihr wahrscheinlich auch alle schön draußen unterwegs. Tolle Temperaturen, überall über 20 Grad, deutlich über 20 bis 29 geht's jetzt am Nachmittag hoch. Das bleibt auch heute Abend erstmal schön mild, also man kann auch draußen vielleicht nochmal den Grill anfeuern. Und die Nacht wird dann allerdings recht frisch. Also wer es lange aushält, braucht einen Pullover. Das geht runter bis auf einstellige Grade heute Nacht. Morgen dann wieder warm, bis 29 Grad im ganzen FFH-Land, aber da sind ein paar mehr Wolken unterwegs. Es wird aber nicht regnen. Der Montag bleibt trocken. trocken und der Trend für die gesamte Woche ist relativ sommerlich, ja. Der FFH-Verkehrsservice mit einer Gefahrenmeldung. Achtung bitte auf der A66 Wiesbaden-Frankfurt. Zwischen Eschborner Dreieck und Nordwestkreuz Frankfurt sind Personen auf der Fahrbahn. Bitte fahrt in beiden Richtungen besonders vorsichtig. A3 Würzburg-Frankfurt zwischen Seligenstadt und Hanau. 2 Kilometer Stau und stockender Verkehr. A3 Frankfurt-Köln zwischen Frankfurt-Flughafen und Wiesbadener Kreuz. 7 Kilometer Stau an der Baustelle. Und diese noch A5 Kassel-Frankfurt zwischen Umtal-Dreieck und Grünberg. 9 Kilometer Stau und stockender Verkehr. Soweit die größten Staus. Alle Infos, auch für eure Strecke, die findet ihr in unserer FFH-App. Hessens gutes Gefühl. Der Sonntagnachmittag mit Uta Schmidt und den schönen Hits von Griff, von Michael Schulte und Ace of Base.
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Minuten nach 5 hier bei Hitradio FFH. Jetzt ist es wieder Zeit für erhöhten Puls. Ja, nicht bei euch, aber bei meinem leicht erregbaren Kollegen Volker Wilner. Du hast

0: neulich in einer Gegend Urlaub gemacht, Volker. Da konnte man Wale beobachten.
1: Und das ist, glaube ich, doof für die Touris und die Wale.
2: Exakt.
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1: Erstens, Wale kommen sicher gut klar, wenn ich irgendwelche Bötchen mit aufgeregten Menschen um sie rumcruisen. Die denken doch...
4: Verwalter!
1: Zweitens, die Touris geben eine Menge Kohle dafür aus, nur um sich auf rauer See zu übergeben.
5: Das sieht gar nicht gut aus.
1: Meist ist es doch so, die Whale-Watching-Captains ködern die Touris am Hafen mit großen Tafeln, was für Wale angeblich kürzlich weit draußen auf dem Meer zu sehen waren.
6: War gelogen.
1: Naja, zumindest übertrieben oder beim Sichtungsdatum so ein bisschen geschummelt. Also so eine Art Walbetrug. 2 Stunden stehst du dann an Deck mit deiner Schwimmweste und hörst dir über den krächzigen Bordlautsprecher das unglaublichste Seemannsgarn an. Beziehungsweise irgendwelches Sorry-Gefasel, warum kein einziger Wal auftaucht.
7: Da fragt man sich nachher natürlich immer, woran gelegen hat.
1: Falls dann doch mal irgendwo am Horizont was Graues erscheint, was eventuell, möglicherweise vielleicht der Rücken eines Wals sein könnte, stellst du fest, dass deine Handykamera doch keine ganz so geilen Fotos macht. Also jedenfalls keine, mit denen du dann zu Hause angeben könntest.
8: Die sehen scheiße aus. Die sehen voll scheiße aus.
1: Liebe Whale-Watching-Bootsbetreiber, macht euch doch einfach ehrlich und deklariert eure Trips als normale Bootstouren. Keine leeren Versprechungen, nur mit Erbrechensgarantie.
3: Nice. Das war Klartext mit Volker Wilner. 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
11: 17.29 Uhr haben wir es ganz genau. Wir starten auf der A3 Frankfurt-Köln. Zwischen Frankfurt Flughafen und Wiesbadener Kreuz. Da ist, oder haben wir im Moment 6 Kilometer Stau an der Baustelle. A7 Fulda-Würzburg zwischen Rastorf-Utrichshausen und Bad Brückenau-Volkers. 3 Kilometer Stau. Und A45 Gießen-Dortmund zwischen Gambacher Kreuz und Gießener Südkreuz. 7 Kilometer Stau und stockender Verkehr. Also, es ist ein bisschen was los an diesem Sonntag. Das waren jetzt die größten Staus. Alle Infos, die gibt's auch immer für eure Strecke in unserer FFH-App. Gute und sichere Fahrt für euch.
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0: Hitradio FFH am 27. September. In der vergangenen Woche wurde ja offiziell der Herbst eingeläutet, also rein kalendarisch, ne? Logischerweise, weil wir fühlen uns ja echt noch mitten wie im Sommer bei den Temperaturen. Und für viele ist das größte Highlight in dieser Zeit die Kürbisse. Geht ja in jeder Form, ne? Die es nur so gibt. Kürbissuppe, Kürbispasta, Kürbiskekse, Pumpkin Spice Latte, ausgeschnittene Kürbisse. Also da ist viel los. Aber da spalten sich auch die Geister an den Kürbissen. DJ Alle Farben, der war bei Julia und Johannes im Guten Morgen Hessen im Interview die Woche und hat den großen Herbstcheck mit den beiden gemacht. Und bei Kürbis, da meinte er, das sei doch eher overrated. Ja, dann wollten die beiden wissen, wie sieht's aus mit Kastanienmännchen? Macht der die noch?
1: Nee, eher nicht.
2: Nebenher.
1: Ich habe jetzt einen 3D-Drucker.
3: Du druckst dir die Menschen einfach aus. Nein. Okay, wichtiger Punkt im Herbst finde ich Zwiebelkuchen. Findest du geil oder gar nicht?
1: Ist ziemlich gut, ja. Ist underrated. Mhm. Ich finde, viele denken da an viel zu zwiebeligen Geschmack. Ja. Also gerade die es noch nicht probiert haben. Und das wird eher süß. Ja. Also sehr lecker.
3: Und auch verdauungsmäßig, ich sag mal, du stehst allein an deinem DJ-Pult. Es ist, für dich ist eigentlich völlig wurscht, was du vorm Auftritt isst.
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7: Bürgerentscheid Raunheim gleich schließen die Wahllokale. Schweizer gegen noch mehr Neutralität. Das Wetter? Spätsommer pur.
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7: Ich bin Maike Stolz. Guten Abend. Soll Bürgermeister David Rendl abgesetzt werden oder nicht? Diese Frage treibt aktuell wohl viele Menschen in Raunheim um. Heute haben sie darüber abgestimmt. Gleich schließen die Wahllokale. FFH-Reporter Michael Maxen.
8: Hier sind auf den Straßen überall die Plakate für den Bürgerentscheid zu sehen. Die Menschen, die sind zwiegespalten.
9: Ich bin der Meinung, dass der Herr Rendl einen guten Job gemacht hat.
10: Ich habe ihn abgewählt. Soll jemand anders kommen?
8: Das Stadtparlament hatte den Bürgermeister im Mai abgewählt. Dieser die Abwahl aber nicht angenommen. Hintergrund ist eine Affäre um millionenschwere Provisionszahlungen an einen städtischen Mitarbeiter durch Rendls Vorgänger. Der Vorwurf lautet, Rendl habe die vom Parlament geforderte Rückzahlung immer wieder blockiert.
7: Die Schweizer wollen sich nicht stärker abschotten. Eine Initiative zu strikterer Neutralität ist bei einer Volksabstimmung gescheitert. Die Abstimmung war brisant, denn es ging um die Zusammenarbeit der Schweiz mit Nachbarländern und auch um Russland-Sanktionen. FFH-Reporterin Christiane Ulrich.
11: Am Ende war das Ergebnis sehr klar. Die große Mehrheit der Wählerinnen und Wähler wollte keine weitere Abschottung der Schweiz. Mit der von rechts forcierten Abstimmung sollte eine striktere Auslegung der Neutralität in die Verfassung geschrieben werden. Sanktionen gegen Länder, die Kriege starten, wären dann nicht mehr möglich gewesen. Dagegen aber Geschäfte mit Kriegsparteien. Gegner hatten darauf gepocht, dass die Schweiz einen moralischen Kompass behält und Täter nicht genauso wie Opfer behandelt.
7: Die Feuerwehr hat in der Nacht in Marburg 6 Menschen aus einem brennenden Wohnhaus gerettet. Sie wurden über eine Drehleiter in Sicherheit gebracht. 5 Bewohner kamen laut Polizei ins Krankenhaus. Das Feuer wütete im Dachstuhl, der drohte zeitweise einzustürzen. Warum es gebrannt hat, ist noch unklar. Der Schaden liegt wohl bei rund 300.000 Euro. Guter Nachmittag für die Löwen Frankfurt in der deutschen Eishockeyliga. Nach der Niederlage am Freitag gegen Nürnberg können die Frankfurter heute einen überraschenden Auswärtssieg feiern. Beim EHC Red Bull München hieß es am Ende 4:1. Am Freitag ist dann der amtierende Meister, die Eisbären Berlin, zu Gast in Frankfurt.
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7: Noch ist es warm und sonnig im FFH-Land. Gegen Abend jetzt ziehen dann ein paar mehr Wolken auf, aber es bleibt trocken. Die Nacht wird dann etwas kühler mit 9 bis 13 Grad. Morgen dann aber wieder schön warm mit Temperaturen zwischen 25 und 29 Grad. Und wir schauen noch auf die Straßen um kurz vor sechs. Eine Meldung habe ich von der A3 Frankfurt-Köln zwischen Frankfurt Flughafen und dem Wiesbadener Kreuz. 6 Kilometer Stau an der Baustelle. Dann die A5 Frankfurt-Kassel zwischen dem Frankfurter Kreuz und Westkreuz Frankfurt. 4 Kilometer Stau. A45 Gießen-Dortmund zwischen dem Gambacher Kreuz und Gießener Südkreuz. 5 Kilometer Stau und stockender Verkehr. Das waren die größten Staus. Alle Infos auch für eure Strecke findet ihr in unserer FFH-App.
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0: Und hier erinnern sich wohl alle Menschen an den 18. August 2019. Bürgermeister Dieter Lang.
1: Es war ein Sonntag und da ist so ein Fallwind durch die Stadt und hat eine Schneise der Zerstörung hinterlassen hier bei uns im Ditzenbacher Forst. Das sah hier aus, als wenn hier die Bombe reingeschlagen hätte.
0: Ja, unzählige Bäume wurden durch den Tornado zerstört. Viel wurde bereits aufgeforstet und jetzt gab es weitere tolle Hilfe, denn gut 80 Grundschulkids aus Dietzenbach haben neue Bäume gepflanzt.
2: Hat Spaß gemacht, wenn wir Bäume machen und den Wald ein gutes Herz geben.
3: Da hilft man einfach der Natur, das ist sehr schön.
0: Und wie viele Bäume habt ihr schon eingebuddelt?
2: Ich glaube 23. Wir dürfen selber Bäume einpflanzen und dann kommen wir

0: vielleicht, wenn wir größer sind, dann gucken wir uns unsere Bäume an.
1: Ist das toll, oder? Insgesamt haben die Kinder tatsächlich 550 neue Bäume gepflanzt. Geholfen haben ihnen dabei die Waldfreunde Dreieich, die sich dann auch zukünftig um die Bäume kümmern werden.
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0: Unterwegs in Offenbach, wo die Stadt gegen das schlechte Image kämpft, das ihr oft nachgesagt wird. Ganz prominent zum Beispiel in den Texten des Offenbacher Rappers Haftbefehl.
1: Offenbacher Meinung von Gott, hör mal einen Touch. Polizei in der Stadt macht Großeinsatz.
0: Nein, nein, nein, sagt Leumi Brautmann, der hier jetzt Führungen anbietet, mit dem Titel Wie viel vom Mythos Haftbefehl steckt in Offenbach? Er sagt mir zu der Frage,
2: dass das teilweise einfach Hype-Marketing ist und nicht alles sozusagen so rough und so düster und dunkel ist. Menschen leben hier friedlich zusammen und es ist auch eine Stadt, die sich extrem sozusagen bemüht, nach vorne zu kommen.
0: Ja, insbesondere bei den Themen Sicherheit, Jugendarbeit und Erscheinungsbild hat sich in Offenbach viel getan, sagt er. Wir sind bei der Führung auch durch Haftbefehls Heimatviertel gelaufen und ich merke bei den Menschen, die wir treffen, es gibt viele Offenbacher, so wie Brautmann, die richtig dafür kämpfen, die Stadt nach vorne zu bringen.
2: Es gibt den Offenbacher Kampfgeist und das schweißt uns zusammen und das feiern wir und lieben wir und das macht es auch einfach aus.
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5: Ministerpräsident Rhein will übers Stadtbild diskutieren. Ahle Woscht Weltrekord in Melsungen hat geklappt. Das Wetter, nachts kühl, morgen wieder warm.
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5: Ich bin Maike Stolz, guten Abend. Bundeskanzler Merz geriet vor rund einem Jahr wegen seiner Äußerung zum Stadtbild unter Druck. Jetzt will Hessens Ministerpräsident Rhein die Debatte wiederbeleben wegen der jüngsten Wahlerfolge der AfD. Der Bild am Sonntag sagte er, man müsse über das Stadtbild diskutieren und am Ende auch Lehren daraus ziehen. Stichwort Kriminalität und Einwanderung in die Sozialsysteme. In diesen Punkten sei die Migrationskrise noch nicht gelöst. Die SPD im Bundestag bleibt dabei, die Reformpläne für die Pflege müssen überarbeitet werden. Die SPD wolle keine Pflegereform, die nur das nächste Finanzloch stopfe und die Rechnung an die Menschen weitergebe, so die stellvertretende Fraktionsvorsitzende Schmidt. FFH-Reporterin Lea Matschulat.
6: Die SPD droht damit, die Pflegereform im Bundestag zu blockieren. Die Pflegekassen selbst, sie wollen eine Reform, wollen Kürzungen bei den Leistungen für die Pflegebedürftigen. Die Kassen sitzen auf einem Milliardendefizit. Pflege dürfe kein Armutsrisiko sein, heißt es wiederum von der SPD. Bundesgesundheitsminister Linnemann will seine Reformpläne an sich am Mittwoch in den Bundestag einbringen.
5: Im nordhessischen Melsungen wurde heute Wurstgeschichte geschrieben. Mit einer über 100 Meter langen Ahlenwurst hat die Edeka Hessenring einen Weltrekord aufgestellt. Chef Florian Kramm hat unserer Reporterin gesagt, was im Anschluss mit der XXL Ahlenwurst passiert.
7: Auch wenn die Nordhessen wirklich alle Wurst verrückt sind und sie so sehr lieben, sind wir uns sicher, dass niemand so verrückt sein wird, 100 Meter zu ersteigern. Und deswegen werden wir das in kleine Stücke schneiden. Wir werden den ersten Meter versteigern und den Rest in 50 Zentimeter Stücken und hoffen, dass ganz, ganz viele ein Stück dieser Aalwurst dann später in ihren Händen halten können.
5: Heimdebüt für Jürgen Klopp als Bundestrainer heute Abend. In Augsburg trifft die deutsche Fußballnationalmannschaft auf Griechenland. Anpfiff ist um 20.45 Uhr. FFH-Reporter Thomas Bremser.
8: Welche Mannschaft werden die Fans am Abend sehen? Daraus macht Jürgen Klopp auch diesmal ein Geheimnis. Offiziell bekannt ist, dass Alexander Nübel im Tor stehen wird. Das sei schon länger geplant gewesen. Nico Schlotterbeck rutscht raus auf die Tribüne. Denn ein Spieler muss Klopp aussortieren, weil sonst für die UEFA zu viele im Kader wären. Schlotterbeck war lange verletzt und spielte in Amsterdam durch, deshalb jetzt die Pause. Gut möglich, dass Klopp erneut einige Debütanten ranlässt gegen junge und hochtalentierte Griechen.
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5: Jetzt gegen Abend ziehen ein paar mehr Wolken auf im FFH-Land, aber es bleibt trocken. Die Nacht wird dann etwas kühler mit 9 bis 13 Grad. Morgen dann aber wieder schön und warm mit Temperaturen zwischen 25 und 29 Grad. Und wir schauen noch auf die Straßen um kurz vor 7. Achtung auf der A67 Mannheim-Darmstadt. Zwischen dem Firnheimer Dreieck und Lorsch, da liegen Gegenstände auf der Fahrbahn. Bitte da besonders vorsichtig fahren. Dann haben wir die A3 Frankfurt-Köln. Zwischen Frankfurt Flughafen und dem Wiesbadener Kreuz 4 Kilometer Stau an der Baustelle. Und noch die A5 Frankfurt-Kassel. Zwischen Frankfurt-Westhafen und dem Westkreuz Frankfurt 4 Kilometer Stau nach einem Unfall auf den beiden rechten Spuren. Allen unterwegs eine gute Fahrt.
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0: Zu Rendon Valencia in Frankfurt. Ausreden finden dürfte diese Woche schwierig werden. Bei der Europäischen Woche des Sports könnt ihr jetzt eine Woche lang neue Sportarten ausprobieren und Vereine kennenlernen. Roland Frischkorn, Vorsitzender des Sportkreises Frankfurt. Die Mitmachangebote sind ganz bewusst querverteilt über die Stadtteile. Warum?
1: Ja, weil dort die Menschen leben, ihre Freundinnen und Freunde einladen können, mit hin zu den Sportevents gehen können.
0: Was kann man für Sportarten erleben?
1: Pickleball, Hockey, Wheelsoccer, aber auch ganz normal Turnen, Karate. Wir haben 410 Sportarten.
0: Und wie kann man Menschen aufmuntern, dabei zu sein? Vielleicht auch Menschen, die sonst weniger Sport machen.
1: Indem man die etwas tyrannisiert über Social Media. Ich gehe ja fast jeden Morgen in Fitnessstudio, poste dann und werde von vielen Leuten angesprochen, du machst uns ein schlechtes Gewissen. Das ist die Absicht, denn wer sich bewegt, lebt länger.
0: Und das funktioniert mit schlechtem Gewissen?
1: Ja.
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0: Homburg. Hier an der Humboldt-Schule sind gerade 20 Kinder aus Kiew zu Gast, für die der Krieg zum Alltag geworden ist. Torben Waschke von der Schule berichtet mir,
1: dass sie bis zu 12 Stunden am Tag Luftalarm haben und gerade die Drohnenangriffe, die sind gerade sehr gefährlich, weil sie auch Kiew dauerhaft erreichen. Und die Gruppe, die zu uns zum Beispiel kommt, die konnte sich jetzt zur Vorbereitung nicht einmal treffen. Das sind Kinder, die 12 Jahre alt sind, die haben ein Drittel ihres Lebens mit Krieg erlebt und es ist eine andere Lebensumwelt. Das können wir uns so hier gar nicht vorstellen.
0: Ja, diesen Kindern wollen die Schule und die Gastfamilien eine Auszeit vom Krieg bieten.
1: Dass sie zur Ruhe kommen können, wenn man Sätze hört von den Kindern, ich konnte mal eine Nacht durchschlafen wieder. Das bewirkt schon einen selber was im Gedanken. Und ich finde so das Wichtigste ist für sie einfach, dass sie Kind sein dürfen. Und das Schöne an diesem Projekt ist auch, man erfährt eine Dankbarkeit.
0: In den nächsten beiden Wochen stehen zum Beispiel Ausflüge an den Flughafen und das Technikmuseum Sinsheim an. Außerdem geht die Gruppe bouldern und in den Freizeitpark.
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8: Frau in Obertshausen gestorben, Ehemann festgenommen. Schweizer gegen noch mehr Neutralität. Das Wetter nachts kühl, morgen wieder sommerlich.
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8: Ich bin Maike Stolz, guten Abend. In Obertshausen im Kreis Offenbach ist eine 51-jährige Frau offenbar getötet worden. Die Beamten fanden die Schwerverletzte am späten Abend in ihrer Wohnung. Sie starb später im Krankenhaus. Tatverdächtig ist ihr 57-jähriger Ehemann, sagt die Polizei. Nach ihm wurde in der Nacht unter anderem mit einem Hubschrauber gesucht. Er konnte schließlich in Kleinkrotzenburg festgenommen werden. Die Schweizer wollen sich nicht noch stärker abschotten. Eine Initiative zu strikterer Neutralität ist bei der Volksabstimmung gescheitert. Die Abstimmung war brisant, denn es ging um die Zusammenarbeit der Schweiz mit Nachbarländern und auch um Russland-Sanktionen. FFH-Reporterin Christiane Ulrich.
9: Am Ende war das Ergebnis sehr klar. Die große Mehrheit der Wählerinnen und Wähler wollte keine weitere Abschottung der Schweiz. Mit der von rechts forcierten Abstimmung sollte eine striktere Auslegung der Neutralität in die Verfassung geschrieben werden. Sanktionen gegen Länder, die Kriege starten, wären dann nicht mehr möglich gewesen. Dagegen aber Geschäfte mit Kriegsparteien. Gegner hatten darauf gepocht, dass die Schweiz einen moralischen Kompass behält und Täter nicht genauso wie Opfer behandelt.
8: Scharfe Kritik vom Sozialflügel der CDU am Kurs der Partei. Er fordert CDU-Chef Merz zu Veränderungen auf. Die Partei werde den eigenen Ansprüchen als Volkspartei nicht mehr gerecht, sagte CDA-Chef Radke dem ZDF. FFH-Reporterin Lea Matschulat.
10: Der Anspruch der CDU müsse sein, wieder eine Volkspartei zu werden, fordert CDA-Chef Radke. Dem Vorsitzenden der christlich-demokratischen Arbeitnehmerschaft geht es auch darum, die arbeitende Mitte zurückzugewinnen. Die CDU habe einfach zu viele gesellschaftliche Gruppen aus dem Blick verloren. Eine Volkspartei, die nur noch mit sich selbst spreche, höre auf, eine Volkspartei zu sein. Radke schlägt vor, mehr Menschen aus zum Beispiel dem Handwerk oder der Pflege in den Wahlkreisen aufzustellen.
8: Plötzlich fängt eine Powerbank Feuer. 200 Lufthansa-Passagiere sind deshalb nach Lyon statt nach Lissabon geflogen. Die Crew reagierte schnell und sicherte den Akku in einer Spezialtasche. Trotzdem landete die Maschine zur Sicherheit außerplanmäßig und die Passagiere verbrachten die Nacht in Hotels. Und heute Abend gibt es noch Fußball, das Heimdebüt für Jürgen Klopp als Bundestrainer. In Augsburg trifft die deutsche Fußballnationalmannschaft auf Griechenland. Anpfiff ist um 20.45 Uhr.
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8: Gegen Abend jetzt ziehen ein paar mehr Wolken auf, aber es bleibt trocken. Die Nacht wird ein bisschen kühler mit 9 bis 13 Grad. Morgen wird es dann wieder schöner und warm mit Temperaturen zwischen 25 und 29 Grad. Und wir schauen auch noch auf die Straßen um 7:45. Eine Meldung von der A3 Frankfurt-Köln zwischen Frankfurt Flughafen und dem Wiesbadener Kreuz. 2 Kilometer Stau an der Baustelle. Und die A5 Frankfurt-Kassel zwischen dem Reiskirchener Dreieck und Grünberg. 4 Kilometer Stau. Allen unterwegs eine gute Fahrt.
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2: Ich bin Ursula Winkler. Die SPD im Bundestag beharrt darauf, die Reformpläne für die Pflege zu überarbeiten. Wir wollen keine Pflegereform, die nur das nächste Finanzloch stopft, sagte Vize-Fraktionschefin Schmidt der Deutschen Presseagentur. Gesundheitsminister Lindemann hatte angekündigt, seinen Reformentwurf am Mittwoch ins Kabinett bringen zu wollen. SPD-Fraktionschef Mirsch hatte die Pläne in der Bild-Zeitung bereits als reines Kürzungspaket kritisiert und Blockade angedroht. Zwei Menschen sind bei einem Reisebusunfall auf der A96 im Ostallgäu gestorben. Viele weitere Menschen der philippinischen Reisegruppe wurden verletzt. Der Reisebus war am Morgen auf dem Weg zum Münchner Oktoberfest.
3: Der schwere Unfall ereignete sich am frühen Morgen auf der A96 zwischen Buchloe Ost und Landsberg am Lech West. An Bord eine Reisegruppe mit 40 bis 50 Menschen, hauptsächlich aus den Philippinen. Der Bus, gemeldet in Italien, kam ohne Beteiligung von weiteren Fahrzeugen rechts von der Straße ab, kippte um und blieb dann neben einer Mulde liegen. Warum ist noch unklar. Aus München Fabian Schaffer.
2: Welche Rechte haben Kundinnen und Kunden, wenn das T-Shirt beim ersten Tragen reißt oder das Spielzeug schnell den Geist aufgibt? Das sollen sie künftig schneller als bisher erkennen können. Ab heute müssen dafür in der ganzen EU 2 einheitliche Labels verwendet werden.
4: Es gibt jetzt 2 neue Labels, die beim Kauf von Konsumgütern die Kunden über ihre Rechte informieren sollen. Das eine ist das sogenannte Gewährleistungslabel. Das wird nicht an dem Gegenstand angebracht, den man kauft, sondern es wird überall an der Wand oder neben der Kasse zu sehen sein, mit einer Menge Text. Der klärt unter anderem darüber auf, dass es in der EU eine Gewährleistung von mindestens 2 Jahren gibt. Außerdem gibt es künftig ein sogenanntes Garant-Label. Das sieht man, wenn der Händler ohne zusätzliche Kosten mehr als 2 Jahre Garantie gibt. Dieter Hebeling, Brüssel.
2: Wegen einer starken Vulkanascheemission des Ätna ist der Flughafen Catania auf Sizilien weiter für An- und Abflüge gesperrt. Das gestern ausgesprochene Verbot aller Starts und Landungen sei bis Mitternacht verlängert worden, teilte der Flughafen auf seiner Internetseite mit. Der Flughafen von Catania musste in den vergangenen Monaten immer wieder wegen der Vulkanasche des Ätna geschlossen oder der Flugverkehr stark eingeschränkt werden. Zum Wetter, die aktuelle Vorhersage des Deutschen Wetterdienstes. Im Westen und Nordwesten kann es teils nass werden, ansonsten bleibt es meist trocken. Die Werte sinken auf 14 bis 7 Grad, im Südosten bis auf kühle 3 Grad. Morgen dann bleibt es im Norden und Westen wolkig und an der Küste nass, ansonsten wird es heiter bei Werten zwischen 23 und 29 Grad. Am Dienstag ähnlich, im Norden und Nordwesten wolkig, aber meist trocken, ansonsten heiter bei Temperaturen bis zu 31 Grad.
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5: Kommt gleich 9:02. Ich habe 2 Meldungen. Achtung, auf der A643 Wiesbaden-Mainz. Zwischen Mainz-Mombach und Mainz-Gonsenheim sind Personen auf der Fahrbahn. Bitte fahrt hier in beiden Richtungen besonders vorsichtig. Und die A5 Frankfurt-Kassel zwischen Reiskirchener Dreieck und Grünberg 4 Kilometer Stau. Gute Fahrt.
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4: Ich bin Tine Klimach. Union und SPD gehen mit einem handfesten Streit um die geplante Pflegereform in die neue Woche. Die SPD droht mit einer Blockade der Reformpläne, will grundsätzliche Änderungen. Gesundheitsminister Lindemann erteilte dem im ARD-Bericht aus Berlin aber eine Absage.
5: Die SPD fordert einen Beitrag der Privatversicherten zur Pflegereform und einen Pflegedeckel. Den hält Gesundheitsminister Lindemann für zu kurz gesprungen. Er spare wenige 100 Euro bei inzwischen 3.000 bis 4.000 Euro Eigenanteil. Ein Deckel der reinen Pflegekosten löse das strukturelle Problem der Pflege nicht, so Lindemann. Auch einen finanziellen Beitrag der Privatversicherten sehen Unionsvertreter skeptisch. Immerhin, Lindemann gibt sich noch optimistisch. Auch über andere Reformen habe man sich ja schon mal kurz vor knapp geeinigt. Eigentlich soll die Pflegereform am Mittwoch ins Kabinett. Aus Berlin, Ronny Tochau.
4: Nachdem auch die Berliner SPD eine Dreierkoalition mit Linken und Grünen erwägt, stehen in den nächsten Tagen die ersten Sondierungsgespräche an. Zunächst will die Linke getrennt mit Grünen und SPD sprechen. Termine wurden noch nicht genannt. Die Berliner Linke hatte als Siegerin der Berlin-Wahl beschlossen, Grüne und SPD zu Sondierungsgesprächen einzuladen. Das Münchner Oktoberfest ist in der ersten Woche mit mehr Menschen gestartet als im Vorjahr. Rund 3,8 Millionen Menschen waren in der ersten Woche auf der Theresienwiese, gut 300.000 mehr als im Vorjahr. Die Festleitung spricht in ihrer Halbzeitbilanz von einer entspannten und friedlichen ersten Woche.
6: Vor allem unter der Woche zieht es deutlich mehr Menschen auf die Wiesen. Da liegt die Besucherzahl mehr als 18% über dem Vorjahr. Am Wochenende waren es dagegen etwas weniger Gäste. Eine entsprechende Kampagne sollte die Massen besser verteilen. Polizei und Sanitäter hatten trotzdem mehr zu tun. Die Polizei registrierte rund 470 Straftaten und Ordnungswidrigkeiten. Überschattet wurde die erste Festwoche von einem tödlichen Unfall. Ein Mitarbeiter eines Fahrgeschäfts wurde von einer Gondel getroffen. Aus München Fabian Schaffer.
4: Ein Flugzeug der Lufthansa ist auf dem Weg von Frankfurt nach Lissabon wegen einer brennenden Powerbank ins französische Lyon umgeleitet worden. Das Gerät habe einem Fluggast gehört und sei im Bereich eines Sitzes in Brand geraten, bestätigte das Unternehmen. Die Crew sicherte die Powerbank. Aus Sicherheitsgründen habe sie sich aber dafür entschieden, nach Lyon auszuweichen. Fluggäste wurden für den nächsten Tag umgebucht. Das Wetter, die aktuelle Vorhersage des Deutschen Wetterdienstes. Im Westen und Nordwesten kann es teils nass werden. Ansonsten bleibt es trocken. Die Werte sinken auf 14 bis 7 Grad, im Südosten bis 3 Grad. Tagsüber dann bleibt es im Norden und im Westen wolkig, an der Küste nass. Sonst wird es freundlich, bei Werten zwischen 23 und 29 Grad. Am Dienstag ähnlich, im Norden und Nordwesten wolkig, aber meist trocken. Sonst viel Sonnenschein bei Temperaturen bis 31 Grad.
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7: Um 2:50 Uhr. Achtung auf der A661 Egelsbach-Oberursel. Zwischen Dreieich und Neu-Isenburg steht ein brennendes Fahrzeug auf der Standspur. Bitte fahrt hier besonders vorsichtig. Und die A671 in beiden Richtungen. Die Vollsperrung zwischen Gustavsburg und Hochheim Süd wegen Bauarbeiten an der Mainbrücke Hochheim. Bis morgen früh um 5. Bitte umfahrt das Gebiet weiträumig. Gute Fahrt.

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2: Ich bin Tine Klimach. Mit einem Streit um die geplante Pflegereform starten Union und SPD in die neue Woche. Eigentlich wollte Gesundheitsminister Lindemann seine Pläne am Mittwoch vom Kabinett verabschieden lassen. Die SPD droht aber mit einer Blockade von seinen Sparplänen. Lindemann selbst wollte den Streit nicht zu hoch hängen. Man habe sich bei der letzten Reform für die Krankenversicherung auch erst 2 Stunden vor der Kabinettsbefassung geeinigt, sagte er in der ARD. Die Schweizer wollen sich nicht stärker abschotten. Eine Initiative zu strikterer Neutralität ist bei einer Volksabstimmung gescheitert. Die Abstimmung war brisant, denn es ging um eine Zusammenarbeit der Schweiz mit Nachbarländern und auch um Russland-Sanktionen.
3: Die große Mehrheit der Wählerinnen und Wähler wollte keine weitere Abschottung der Schweiz. Mit der von rechts forcierten Abstimmung sollte eine striktere Auslegung der Neutralität in die Verfassung geschrieben werden. Sanktionen gegen Länder, die Kriege starten, wären dann nicht mehr möglich gewesen, dagegen aber Geschäfte mit Kriegsparteien. Gegner hatten darauf gepocht, dass die Schweiz einen moralischen Kompass behält und Täter nicht genauso wie Opfer behandelt. Aus Genf, Christiane Ulrich.
2: Der Fleischkonsum in Deutschland ändert sich. Der Trend geht aber weniger zum vollständigen Verzicht als vielmehr zu einem bewussteren Umgang. Zwar kaufen etwas weniger Haushalte Fleisch und Wurst als noch vor einigen Jahren, aber die verbliebenen Käufer legen bei den Mengen zu. Das geht aus Daten von YouGov und dem Sinus-Institut hervor.
4: Deutschland ist und bleibt ein Land der Fleischesser. 93% der befragten Haushalte haben in diesem Jahr schon Fleisch gekauft. Also fast alle, auch wenn es 2 Prozentpunkte weniger waren als 2022. Die gekaufte Fleischmenge nahm etwas zu. Viele wollen sich bewusster und ausgewogener ernähren. Einen klaren Fleischlostrend gibt's laut Umfrage aber nicht. Gut jeder vierte Fleischesser plant zwar, seinen Konsum von Fleisch und Wurst zu reduzieren, aber nur wenige wollen Vegetarier oder Veganer werden. Uli Reitinger, Nachrichtenredaktion.
2: Ein Reisebus ist am Morgen im Ostallgäu verunglückt. 2 Menschen sind dabei gestorben, als der Reisebus auf dem Weg zum Münchner Oktoberfest von der Fahrbahn abkam und umkippte. Viele weitere Menschen der philippinischen Reisegruppe kamen zu Schaden. Der Reisebus war ohne Beteiligung weiterer Fahrzeuge nach rechts von der Fahrbahn abgekommen. Die Ermittlungen zur Unfallursache laufen. Das Wetter, die aktuelle Vorhersage des Deutschen Wetterdienstes. Im Westen und Nordwesten kann es teils nass werden. Ansonsten bleibt es trocken. Die Werte sinken auf 14 bis 7 Grad, im Südosten bis 3 Grad. Tagsüber dann bleibt es im Norden und im Westen wolkig, an der Küste nass. Sonst wird es freundlich, bei Werten zwischen 23 und 29 Grad. Am Dienstag ähnlich, im Norden und Nordwesten wolkig, aber meist trocken. Sonst viel Sonnenschein bei Temperaturen bis 31 Grad.
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5: Eine Meldung haben wir für euch auf der A671 in beiden Richtungen. Sie ist nämlich vollgesperrt zwischen Gustavsburg und Hofheim Süd wegen einer Baustelle an der Mainbrücke bis Montag früh um 5. Bitte umfahrt das Gebiet weiter und kommt gut durch die Nacht.

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1: Ich bin Tine Klimach. Mit einem Streit um die geplante Pflegereform starten Union und SPD in die neue Woche. Eigentlich wollte Gesundheitsminister Lindemann seine Pläne am Mittwoch vom Kabinett verabschieden lassen. Die SPD droht aber mit einer Blockade von seinen Sparplänen. Lindemann selbst wollte den Streit nicht zu hoch hängen. Man habe sich bei der letzten Reform für die Krankenversicherung auch erst 2 Stunden vor der Kabinettsbefassung geeinigt, sagte er in der ARD. Die Schweizer wollen sich nicht stärker abschotten. Eine Initiative zu strikterer Neutralität ist bei einer Volksabstimmung gescheitert. Die Abstimmung war brisant, denn es ging um eine Zusammenarbeit der Schweiz mit Nachbarländern und auch um Russland-Sanktionen.
2: Die große Mehrheit der Wählerinnen und Wähler wollte keine weitere Abschottung der Schweiz. Mit der von rechts forcierten Abstimmung sollte eine striktere Auslegung der Neutralität in die Verfassung geschrieben werden. Sanktionen gegen Länder, die Kriege starten, wären dann nicht mehr möglich gewesen, dagegen aber Geschäfte mit Kriegsparteien. Gegner hatten darauf gepocht, dass die Schweiz einen moralischen Kompass behält und Täter nicht genauso wie Opfer behandelt. Aus Genf, Christiane Ulrich.
1: Der Fleischkonsum in Deutschland ändert sich. Der Trend geht aber weniger zum vollständigen Verzicht als vielmehr zu einem bewussteren Umgang. Zwar kaufen etwas weniger Haushalte Fleisch und Wurst als noch vor einigen Jahren, aber die verbliebenen Käufer legen bei den Mengen zu. Das geht aus Daten von YouGov und dem Sinus-Institut hervor.
3: Deutschland ist und bleibt ein Land der Fleischesser. 93% der befragten Haushalte haben in diesem Jahr schon Fleisch gekauft. Also fast alle, auch wenn es 2 Prozentpunkte weniger waren als 2022. Die gekaufte Fleischmenge nahm etwas zu. Viele wollen sich bewusster und ausgewogener ernähren. Einen klaren Fleischlostrend gibt's laut Umfrage aber nicht. Gut jeder vierte Fleischesser plant zwar, seinen Konsum von Fleisch und Wurst zu reduzieren, aber nur wenige wollen Vegetarier oder Veganer werden. Uli Reitinger, Nachrichtenredaktion.
1: Ein Reisebus ist am Morgen im Ostallgäu verunglückt. 2 Menschen sind dabei gestorben, als der Reisebus auf dem Weg zum Münchner Oktoberfest von der Fahrbahn abkam und umkippte. Viele weitere Menschen der philippinischen Reisegruppe kamen zu Schaden. Der Reisebus war ohne Beteiligung weiterer Fahrzeuge nach rechts von der Fahrbahn abgekommen. Die Ermittlungen zur Unfallursache laufen. Das Wetter, die aktuelle Vorhersage des Deutschen Wetterdienstes. Im Westen und Nordwesten kann es teils nass werden. Ansonsten bleibt es trocken. Die Werte sinken auf 14 bis 7 Grad, im Südosten bis 3 Grad. Tagsüber dann bleibt es im Norden und im Westen wolkig, an der Küste nass. Sonst wird es freundlich, bei Werten zwischen 23 und 29 Grad. Am Dienstag ähnlich, im Norden und Nordwesten wolkig, aber meist trocken. Sonst viel Sonnenschein bei Temperaturen bis 31 Grad.
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4: 2 Minuten vor Mitternacht haben wir und wir haben 2 Meldungen für euch. Einmal die A661 Oberursel Richtung Egelsbach. Zwischen Frankfurter Friedberger Landstraße und Frankfurt Ost liegen Fahrzeugverlauf der Fahrbahn. Bitte fahrt hier besonders vorsichtig. Und dann haben wir noch eine Vollsperrung auf der A671 in beiden Richtungen. Zwischen Gustavsburg und Hochheim Süd ist die Mainbrücke wegen Bauarbeiten bis Montag früh um 5 gesperrt. Bitte umfahrt das Gebiet weiträumig und kommt gut durch die Nacht. 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
4: Ich bin Tine Klimach. Der Reformstreit der Koalition beim Thema Pflege spitzt sich zu. Die SPD hat angekündigt, die Pflegereform aus dem CDU-geführten Gesundheitsministerium zu blockieren, wenn sie nicht überarbeitet wird. Medienberichte über ein Krisentreffen von Union und SPD heute Abend wurden noch nicht bestätigt.
5: In der Regierung spricht man weniger von einem Krisentreffen, sondern von internen Verhandlungen auf Arbeitsebene. Und Gesundheitsminister Linnemann gab sich am Abend in der ARD optimistisch. Schon früher habe man sich in der Regierung teilweise erst 2 Stunden vor dem Einbringen einer Reform ins Kabinett darauf geeinigt. Der Streit sei also gerade nichts Ungewöhnliches. Allerdings sind Kompromisse kaum abzusehen. Die SPD will konkrete Änderungen jetzt. Die Union lehnt die ab. Die SPD will als erstes sofort strukturelle Reformen, die Union dafür erst Ende Oktober eine Kommission einsetzen, die dann wohl Monate für Ergebnisse bräuchte. Aus Berlin, Ronny Torau.
4: In Südwestengland wurden am Wochenende in der Nähe einer Militärbasis 5 Männer festgenommen. Gegen sie wird nun, nach Angaben der britischen Polizei, wegen der Vorbereitung einer terroristischen Tat ermittelt. Die Festnahmen erfolgten, nachdem der Polizei 3 verdächtige Fahrzeuge aufgefallen waren. Sie seien in Richtung Luftwaffenstützpunkt Fairford unterwegs gewesen. Er wird auch von den USA genutzt. Laut US-Präsident Trump wollten die Männer großen Schaden anrichten. Weiteres ist nicht bekannt. Was tun bei kaputter Ware? Händler müssen jetzt in der EU sichtbarer über Kundenrechte informieren. Ab jetzt müssen dafür in der ganzen EU 2 einheitliche Labels verwendet werden.
6: Das eine ist das sogenannte Gewährleistungslabel. Das wird nicht an dem Gegenstand angebracht, den man kauft, sondern es wird überall an der Wand oder neben der Kasse zu sehen sein, mit einer Menge Text. Der klärt unter anderem darüber auf, dass es in der EU eine Gewährleistung von mindestens 2 Jahren gibt. Außerdem gibt es künftig ein sogenanntes Garan-Label. Das sieht man, wenn der Händler ohne zusätzliche Kosten mehr als 2 Jahre Garantie gibt. Aus Brüssel, Dieter Ebeling.
4: Zum Sport. Im ersten Heimspiel mit dem neuen Bundestrainer Jürgen Klopp hat die deutsche Fußballnationalmannschaft eine überraschende Niederlage gegen Griechenland kassiert. Nach dem 0:1 in Augsburg fielen die Deutschen auf den 3. Tabellenplatz in der Nations League Gruppe 2 zurück. Nächster deutscher Gegner ist Serbien am kommenden Donnerstag in München. Das Wetter, die aktuelle Vorhersage des Deutschen Wetterdienstes. Im Westen und Nordwesten kann es teils nass werden. Ansonsten bleibt es trocken. Die Werte sinken auf 14 bis 7 Grad, im Südosten bis 3 Grad. Tagsüber dann bleibt es im Norden und im Westen wolkig, an der Küste nass. Sonst wird es freundlich, bei Werten zwischen 23 und 29 Grad. Am Dienstag ähnlich, im Norden und Nordwesten wolkig, aber meist trocken. Sonst viel Sonnenschein bei Temperaturen bis 31 Grad.
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7: 1:02 haben wir eine Meldung für euch von der 671. Die ist nämlich vollgesperrt in beiden Richtungen zwischen Gustavsburg und Hochheim Süd wegen einer Baustelle an der Mainbrücke. Bis ungefähr 5 Uhr morgens. Bitte vom Fahrtgebiet weiträumig und kommt gut durch die Nacht.
8: Hessen.

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1: Eine wichtige Meldung. Achtung, Falschfahrer auf der A60 Rüsselsheim-Mainz. Zwischen Ginsheim-Gustersburg und Kreuz Mainz-Süd kommt euch ein Fahrzeug entgegen. Bitte fahrt in beiden Richtungen äußerst rechts und überholt nicht. Ich wiederhole, Achtung, Falschfahrer auf der A60 Rüsselsheim-Mainz. Zwischen Ginsheim und Gustersburg und Kreuz Mannheim-Süd kommt euch ein Fahrzeug entgegen. Bitte fahrt vorsichtig.

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5: Ich bin Tine Klimach. Mit einem Streit um die geplante Pflegereform starten Union und SPD in die neue Woche. Eigentlich wollte Gesundheitsminister Lindemann seine Pläne am Mittwoch vom Kabinett verabschieden lassen. Die SPD droht aber mit einer Blockade von seinen Sparplänen. Lindemann selbst wollte den Streit nicht zu hoch hängen. Man habe sich bei der letzten Reform für die Krankenversicherung auch erst 2 Stunden vor der Kabinettsbefassung geeinigt, sagte er in der ARD. Die Schweizer wollen sich nicht stärker abschotten. Eine Initiative zu strikterer Neutralität ist bei einer Volksabstimmung gescheitert. Die Abstimmung war brisant, denn es ging um eine Zusammenarbeit der Schweiz mit Nachbarländern und auch um Russland-Sanktionen.
6: Die große Mehrheit der Wählerinnen und Wähler wollte keine weitere Abschottung der Schweiz. Mit der von rechts forcierten Abstimmung sollte eine striktere Auslegung der Neutralität in die Verfassung geschrieben werden. Sanktionen gegen Länder, die Kriege starten, wären dann nicht mehr möglich gewesen. Dagegen aber Geschäfte mit Kriegsparteien. Gegner hatten darauf gepocht, dass die Schweiz einen moralischen Kompass behält und Täter nicht genauso wie Opfer behandelt. Aus Genf, Christiane Ölrich.
5: Die Verbraucherzentralen fordern ein einheitliches, einfaches Fahrpreismodell im gesamten öffentlichen Personennahverkehr. Die Chefin des Bundesverbands Ramona Popp sagte der dpa, wer in Deutschland Bus und Bahn nutzt, braucht ein Tarifsystem, das überall gleich funktioniert. Der Verband schlägt ein Preismodell vor, das sich allein an der genutzten Zeit im ÖPNV orientiert. Konkret sollte es nur noch 5 Ticketarten geben. Zum Sport. In der Nations League hat die deutsche Fußballnationalmannschaft am Abend in Augsburg gegen Griechenland mit 0:1 verloren. Für die Gäste war es der erste Sieg überhaupt gegen Deutschland. Nach dem Spiel meinte Trainer Jürgen Klopp:
7: Was den Kader angeht, bin ausschließlich ich verantwortlich. Also ist ja auch absolut. Ich nehme das voll auf meine Kappe, ist keine Frage. Aber ansonsten ist nichts passiert. Aber wir haben ein Spiel verloren und das sollten wir eben nicht zur Gewohnheit werden lassen. Das ist nicht das Erste, das ich verloren habe. Es wäre extrem lässig, wenn es das Letzte gewesen wäre. Da bin ich mir aber auch nicht so sicher. Es geht immer darum, dass man aus Spielen das Richtige mitnimmt.
5: Nächster deutscher Gegner ist Serbien am kommenden Donnerstag in München. Das Wetter, die aktuelle Vorhersage des Deutschen Wetterdienstes. Im Westen und Nordwesten kann es teils nass werden. Ansonsten bleibt es trocken. Die Werte sinken auf 14 bis 7 Grad. Im Südosten bis 3 Grad. Tagsüber dann bleibt es im Norden und im Westen wolkig, an der Küste nass. Sonst wird es freundlich, bei Werten zwischen 23 und 29 Grad. Am Dienstag ähnlich, im Norden und Nordwesten wolkig, aber meist trocken. Sonst viel Sonnenschein bei Temperaturen bis 31 Grad.
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8: Eine Meldung haben wir für euch um 2:02. Eine Vollsperrung auf der A671 zwischen Gustavsburg und Hochheim Süd. Hier sind Bauarbeiten an der Mainbrücke noch bis 5 Uhr morgens. Bitte umfahrt das Gebiet weiträumig und kommt gut durch die Nacht.